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1: Es ist 2.
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1: Es ist 3.
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1: Es ist 4 Uhr.
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1: Es ist 5 Uhr. Ich bin Laura Kühne. Guten Morgen miteinander.
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1: Wer in Deutschland ein Diplom in Osteopathie erworben hat, konnte es in der Schweiz bislang nicht einfach anerkennen lassen. Das Bundesverwaltungsgericht hat diese pauschale Ablehnung nun aber aufgehoben. Ein Diplom aus Deutschland sei doch weitgehend gleichwertig zu einem Schweizer Abschluss, so das neueste Urteil. Es gebe aber Abweichungen. Das Schweizerische Rote Kreuz SRK müsse nun Maßnahmen festlegen, um diese Lücke zu schließen. Der Online-Händler eBay zahlt nach einer Einschüchterungsaktion gegen ein Blogger-Ehepaar mehr als 50 Millionen Dollar. Mehr als 46 Millionen davon gehen direkt an die beiden Betroffenen. Ehemalige eBay-Mitarbeitende hatten ihnen laut Mitteilung unter anderem einen Trauerkranz, lebende Kakerlaken und weitere Drohbotschaften geschickt. Sie wollten damit das kritische Bloggerpaar einschüchtern. Mehrere Beteiligte wurden bereits verurteilt. Die USA und Saudi-Arabien haben Ziele im Irak aus der Luft angegriffen. Die Angriffe hätten Terroristen gegolten, schreibt die US-Armee. Diese seien vom Iran beauftragt worden, US-Stützpunkte in der Region anzugreifen. Das saudische Verteidigungsministerium sagt, die Angriffe seien eine Reaktion auf Drohnenangriffe aus dem Irak auf Erdölanlagen in Saudi-Arabien gewesen. Die iranische Seite hat sich bislang nicht dazu geäußert.
0: Sport.
1: Der FC Thun ist in der zweiten Runde der Champions League Quali dramatisch an Dinamo Zagreb gescheitert. Der Schweizer Meister verlor auswärts in der Verlängerung mit 2:3. Das Hinspiel war 1:1 ausgegangen. Der aktuelle Vollmond leuchtet euch auf die leeren Strassen. Ihr habt also Freifahrt. Kommt gut und sicher euch ein Ziel. Vor allem sonnig und heiß ist es heute. 32 bis 36 Grad soll es dann je nach Region geben. Und am Morgen geht es dann so weiter, nur ist es dort sogar noch ein Spürchen heißer. Wer also die Abkühlung sucht, muss wirklich ganz weit rauf. Die 0 Grad Grenze liegt nämlich aktuell bei um die 4400 Meter oben.
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1: Es ist 17:30. Ich bin Laura Kühne, guten Morgen miteinander.
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1: Wer in Deutschland ein Diplom in Osteopathie erworben hat, konnte es in der Schweiz bislang nicht einfach anerkennen lassen. Das Bundesverwaltungsgericht hat diese pauschale Ablehnung nun aber aufgehoben. Ein Diplom aus Deutschland sei doch weitgehend gleichwertig zu einem Schweizer Abschluss, so das neueste Urteil. Es gebe aber Abweichungen. Das Schweizerische Rote Kreuz SRK müsse nun Maßnahmen festlegen, um diese Lücke zu schließen. Die USA und Saudi-Arabien haben Ziele im Irak aus der Luft angegriffen. Die Angriffe hätten Terroristen gegolten, schreibt die US-Armee. Diese seien vom Iran beauftragt worden, US-Stützpunkte in der Region anzugreifen. Das saudische Verteidigungsministerium sagt, die Angriffe seien eine Reaktion auf Drohnenangriffe aus dem Irak auf Erdölanlagen in Saudi-Arabien gewesen. Die iranische Seite hat sich bislang nicht dazu geäußert. Der Online-Händler eBay zahlt nach einer Einschüchterungsaktion gegen ein Blogger-Ehepaar mehr als 50 Millionen Dollar. Mehr als 46 Millionen davon gehen direkt an die beiden Betroffenen. Ehemalige eBay-Mitarbeitende hatten ihnen laut Mitteilung unter anderem einen Trauerkranz, lebende Kakerlaken und weitere Drohbotschaften geschickt. Sie wollten damit das kritische Blogger-Paar einschüchtern. Mehrere Beteiligte wurden bereits verurteilt.
0: Sport.
1: Der FC Thun ist in der zweiten Runde der Champions League Quali dramatisch an Dinamo Zagreb gescheitert. Der Schweizer Meister verlor auswärts in der Verlängerung mit 2:3. Das Hinspiel war 1:1 ausgegangen. Der aktuelle Vollmond leuchtet euch auf die leere Straße. Ihr habt also Freifahrt. Kommt gut und sicher euch ein Ziel. Vor allem sonnig und heiß ist es heute. 32 bis 36 Grad soll es dann je nach Region geben. Und am Morgen geht es dann so weiter, nur ist es dort sogar noch ein Spürchen heißer. Wer also die Abkühlung sucht, muss wirklich ganz weit rauf. Die 0-Grad-Grenze liegt nämlich aktuell bei um die 4400 Meter oben.

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1: Ich starte früh am Mittwoch. Hoffe doch, ihr seid gut aufgestanden. Schön, dass ihr schon eingeschaltet. Hier ist Shania Twain für euch gerade jetzt parat.

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Hey, es geht schon wieder gegen Ende Monat zu. Nehmen wir doch den letzten Mittwoch von dem Juli in Angriff zusammen. Geht es hoffentlich auch ringer zum Aufstehen mit diesen erfolgreichen 80er-Klängen hier. Das sind

0: Und weiter geht's im Mittwochmorgen mit 80er von Journey, da Don't Stop Believin'. Oder auch der DJ Bobo aus den 90er, there's a party. Wir haben ein paar Dan Tochsner zum Geniessen. Und jetzt das aktuellste gerade, es ist 6.
1: Ich bin der Nicola Katomas. Guten Morgen.
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1: Chefärztinnen und Chefärzte in öffentlichen Spitälern verdienen oft Hunderttausende Franken pro Jahr. Nicht selten übersteigt ihr Salär das eines Bundesratsmitglieds von rund 480.000 Franken, zeigt eine Auswertung des Blicks. Im Kanton Zürich verdienen Chefärzte besonders gut. Die Zeitung habe bei knapp 20 öffentlichen Spitälern angefragt. Einige hätten keine Angaben gemacht, darunter das Universitätsspital Zürich und das Kantonsspital Winterthur. Nach dem schweren Erdbeben im Südwesten Japans ist die Zahl der Todesopfer weiter gestiegen. Die Behörden hätten laut Mitteilung 13 Tote bestätigt. Durch das gestrige Beben der Stärke 7,1 wurden mehrere Gebäude und Straßen in der Region beschädigt. Dutzende Menschen erlitten örtlichen Medienberichten zufolge Verletzungen. Rettungsteams suchen weiter unter den Trümmern nach Vermissten. Die USA und Saudi-Arabien haben Ziele im Irak aus der Luft angegriffen. Die Angriffe hätten militanten Gruppen gegolten, schreibt die US-Armee. Diese seien vom Iran beauftragt worden, US-Stützpunkte in der Region anzugreifen. Das saudische Verteidigungsministerium sagt, die Angriffe seien eine Reaktion auf Drohnenangriffe aus dem Irak auf Erdölanlagen in Saudi-Arabien gewesen.
2: Sport.
1: Der FC Thun ist in der zweiten Runde der Champions League Quali an Dinamo Zagreb gescheitert. Der Schweizer Meister verlor auswärts nach langer 2:0-Führung, am Ende mit 2:3 in der Verlängerung. Das Hinspiel war 1:1 ausgegangen. Nach dem Out in der Champions League hat der FC Thun weiterhin die Chance, sich für die Europa League Gruppenphase zu qualifizieren.
3: Guten Morgen, wenn ihr unterwegs seid hier bei uns im Mittelland, dann gute News für euch, nämlich keine von der Strasse, das sind gute, weil dann habt ihr freie Fahrt.
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0: Das Wetter ist schon heute am Mittwoch sehr sonnig draussen. Es gibt zum Teil ein paar Schleierwochen, die stören aber nicht. Und vor allem die Temperaturen gehen jetzt auch wieder recht ab. Es geht heute bis zu 35 Grad.
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0: Der frühe Mittwoch, wo wir euch einfach mal einen Schluck Kaffee gönnen. Guten Start.
3: Guten Morgen.
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1: Guten Morgen am Mittwoch, am 29. Juli, heisst für Kids aus der Region gar nicht so lang und dann sind hier die Sommerferien auch schon wieder durch.
2: Ja, fies, aber ist leider so, es steht dann gleich die letzte Woche an. Aber könnte man ja noch mal ein bisschen fortgehen, noch so eine letzte Ferienwoche irgendwo ein bisschen weg verbringen?
3: Wir gehen vielleicht ins Tessin.
4: Ja, wir gehen eine Woche auf Spanien zu meinem Götti. Als mehr.
5: Also geplant wäre, dass wir 5 Tage ins Wallis gehen.
1: Ja, hey, und schon ist der Mut doch wieder ein anderer mit den guten Gedanken daran, dass wir noch mal ein bisschen fort kann. Geniessen euch den letzten 4 Tage drum noch mal voll und haben dann ganz so eine tolle Woche.
2: Ja, und falls ihr auch noch fortgeht oder sie dann einfach hier geniessen, heiss genug wird es definitiv auch bei uns. Und den Sound dazu obendrauf, die gibt es jetzt von uns für euch.

0: Da ist Radio 32 mit dem Lionel Richie oder der 80er von Frankie Goes to Hollywood über den nächsten halben Stunde. Und ab 90er Jahren Liquido haben wir parat. Und Clean Bandit mit der Anne-Marie.
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6: Der Mittwochmorgen, es ist 6:30.
7: Ich bin der Nicola Katomas. Guten Morgen.
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7: Der Weltfußballverband FIFA plant, die kommerziellen Rechte an den Fußball-Weltmeisterschaften in ein privates Unternehmen zu überführen und an private Investoren zu verkaufen. Für die Umsetzung der Pläne müssen die Mitgliedsverbände noch zustimmen, schreibt die FIFA. Ziel sei es, die Entwicklungsgelder für die FIFA in den nächsten 4 Jahren auf über 10 Milliarden US-Dollar zu erhöhen. Die Europäische Fußballunion UEFA kritisiert das Vorhaben scharf. Nach dem schweren Erdbeben im Südwesten Japans ist die Zahl der Todesopfer weiter gestiegen. Die Behörden hätten laut Mitteilung 13 Tote bestätigt. Durch das gestrige Beben der Stärke 7,1 wurden mehrere Gebäude und Straßen in der Region beschädigt. Dutzende Menschen erlitten örtlichen Medienberichten zufolge Verletzungen. Rettungsteams suchen weiter unter den Trümmern nach Vermissten. Der US-Technologiekonzern Apple hat als erst zweites Unternehmen einen Börsenwert von mehr als 5 Billionen US-Dollar erreicht. Grund dafür war ein zwischenzeitliches Kursplus von fast 2%. Zuvor hatte nur der US-Chip-Hersteller Nvidia diese Marke überschritten.
5: Sport.
7: Der FC Thun ist in der zweiten Runde der Champions League Quali an Dinamo Zagreb gescheitert. Der Schweizer Meister verlor auswärts nach langer 2:0-Führung, am Ende mit 2:3 in der Verlängerung. Das Hinspiel war 1:1 ausgegangen. Nach dem Out in der Champions League hat der FC Thun weiterhin die Chance, sich für die Europa League Gruppenphase zu qualifizieren.
2: Guten Morgen zusammen, nichts los im Moment auf der Straße. Ganz eine gute Fahrt euch.
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6: Der Mittwoch zeigt sich sonnig. Es hat zum Teil ein paar Quellwochen um. Und die Temperatur vor allem, ja, die machen eine rechte Gump wieder drauf. Die Hitzewellen von da. Es geht heute bis zu 35 Grad.

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1: So, wenn ihr noch Reste an Osterhasen habt von Ostern. Und ja, die bei der ersten Hitzewelle noch nicht verschmolzen sind, dann passiert es auch jetzt bei 35, 36, 37 Grad.
2: Dann kommst du heim und sie sehen ganz komisch aus, weil das Gesicht irgendwo davon gelaufen ist.
1: Ja, gibt es gut Dänemark zum Morgen. Guten Start.
2: Morgen.
1: Nehmen es nicht zu warm.
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0: Guten Morgen zusammen, Tobias. Es ist der Mittwochmorgen.
1: Und Last Call für euch. Wir fahren schon gleich los hier bei uns im Studio und im Schlepptau. Feins z'Neun für euch.
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0: Und du als Nicht-Kaffeetrinkerin vergiss ich schon mal gern, dass wir auch mega feinen Kaffee mitbringen.
1: Ja, von der Kaffeefabrik Langenthal. Und da weiss sogar ich, der selber nicht trinkt, dass der mega fein ist. Und übrigens, dass es bei diesen Temperaturen für euch sogar Eiskaffee gibt.
0: Ja, dazu ein feines Znini vom Nivellerbeck. Und dann läuft der Mittwoch schon fast von allein. Wenn ihr also jetzt noch weht, dass wir zu euch vorbeikommen, abbiegen heute mit dem Znini. Tag abbiegen hören, dann anmelden auf unserer Radio 32 App. Das war ein kleiner Insider mit Abbiegen, weißt du? Müssen wir nicht erklären.
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0: Schönen Morgen und ein gutes Aufstehen wünschen wir euch hier mit Ulanz.
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0: weiter an der 32 Morgenshow nach der 7. mit dem Jackson und dem Thriller-Song aus den 80er. Oder auch der Worf von Spitter Sweet Symphony. Und für mehr Abwechslung aktuell Holy Humberston. To Love Somebody.
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0: Mittwochmorgen, es ist 7 Uhr.
4: Ich bin der Nicola Thomas. Guten Morgen.
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4: Chefärztinnen und Chefärzte in öffentlichen Spitälern verdienen oft Hunderttausende Franken pro Jahr. Nicht selten übersteigt ihr Salär das eines Bundesratsmitglieds von rund 480.000 Franken, zeigt eine Auswertung des Blicks. Im Kanton Zürich verdienen Chefärzte besonders gut. Die Zeitung habe bei knapp 20 öffentlichen Spitälern angefragt. Einige hätten keine Angaben gemacht, darunter das Universitätsspital Zürich und das Kantonsspital Winterthur. Nach dem schweren Erdbeben im Südwesten Japans ist die Zahl der Todesopfer weiter gestiegen. Die Behörden hätten laut Mitteilung 13 Tote bestätigt. Durch das gestrige Beben der Stärke 7,1 wurden mehrere Gebäude und Straßen in der Region beschädigt. Dutzende Menschen erlitten örtlichen Medienberichten zufolge Verletzungen. Rettungsteams suchen weiter unter den Trümmern nach Vermissten. Die USA und Saudi-Arabien haben Ziele im Irak aus der Luft angegriffen. Die Angriffe hätten militanten Gruppen gegolten, schreibt die US-Armee. Diese seien vom Iran beauftragt worden, US-Stützpunkte in der Region anzugreifen. Das saudische Verteidigungsministerium sagt, die Angriffe seien eine Reaktion auf Drohnenangriffe aus dem Irak auf Erdölanlagen in Saudi-Arabien gewesen.
1: Sport.
4: Der FC Thun ist in der zweiten Runde der Champions League Quali an Dinamo Zagreb gescheitert. Der Schweizer Meister verlor auswärts nach langer 2:0 Führung, am Ende mit 2:3 in der Verlängerung. Das Hinspiel war 1:1 ausgegangen. Nach dem Out in der Champions League hat der FC Thun weiterhin die Chance, sich für die Europa League Gruppenphase zu qualifizieren.
5: Guten Morgen zusammen und weiterhin ganz gute Fahrt durchs Mittelland. Wir haben nämlich hier keine Meldungen für euch.
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0: Das Wetter heute am Mittwoch sehr sonnig und nur ein paar Schleierwolken am Himmel. Es wird vor allem auch heiss. Es geht um die 35 Grad.
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1: Und da wünschen wir euch einen guten Start im Mittwochmorgen.
2: Morgen zusammen.
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0: Euer Start im Mittwoch. Morgen wird es durchaus heißer Tag heute. Da könnte man heute Party gehen am Nachmittag.
1: Oh, und es wird noch heißer in den nächsten Tagen. Also das Party-Abo habt ihr hoffentlich gelöst und könnt ihr immer nach Feierabend ein bisschen brauchen.
0: Ja, da. Muss man auch gar nicht rechnen, ob das rendiert in dieser Saison bei diesen heißen Temperaturen. Eurythmics, Sweet Dreams, jetzt gerade oder näher aktuell mit Holly Humberson.

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0: Guten Morgen zusammen hier bei uns. Es ist der Mittwochmorgen.
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0: Podcast Radio 32 am Mittwochmorgen mit Bob Marley aus den 80er in der nächsten halben Stunde. Oder auch 90er von Brian Adams, Cloud Number 9 da. Und die Limp Bizkit aus den 2000er Jahren.
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0: Der Mittwochmorgen, jetzt das Aktuellste, es ist gerade 7:30.
2: Ich bin der Nicola Katomas. Guten Morgen.
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2: In Önsingen wird im Schnitt jede Woche eine Straßenlaterne umgefahren oder beschädigt. Die Gemeinde gab im letzten Jahr über 100.000 Franken für Reparaturen aus, berichtet die Solothurner Zeitung. Zwei Drittel der Schadenverursacher melden sich nicht. Weshalb in Önsingen so viele Straßenlaternen beschädigt werden, weiß die Gemeinde nicht. Nach dem schweren Erdbeben im Südwesten Japans ist die Zahl der Todesopfer weiter gestiegen. Die Behörden hätten laut Mitteilung 13 Tote bestätigt. Durch das gestrige Beben der Stärke 7,1 wurden mehrere Gebäude und Straßen in der Region beschädigt. Dutzende Menschen erlitten örtlichen Medienberichten zufolge Verletzungen. Rettungsteams suchen weiter unter den Trümmern nach Vermissten. Der US-Technologiekonzern Apple hat als erst zweites Unternehmen einen Börsenwert von mehr als 5 Billionen US-Dollar erreicht. Grund dafür war ein zwischenzeitliches Kursplus von fast 2%. Zuvor hatte nur der US-Chip-Hersteller Nvidia diese Marke überschritten.
1: Sport.
2: Der FC Thun ist in der zweiten Runde der Champions League Quali an Dinamo Zagreb gescheitert. Der Schweizer Meister verlor auswärts nach langer 2:0 Führung, am Ende mit 2:3 in der Verlängerung. Das Hinspiel war 1:1 ausgegangen. Nach dem Out in der Champions League hat der FC Thun weiterhin die Chance, sich für die Europa League Gruppenphase zu qualifizieren.
3: Guten Morgen, weiterhin ganz eine gute Fahrt, weil es läuft immer noch so, wie es jetzt durch unser Mittelland.
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0: Das Wetter heute ist sehr sonnig und vor allem wird es so heiß. Es geht am Nachmittag stolze 35 Grad.

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0: Morgen zusammen am Mittwoch, wo eine neue Spielrunde ansteht.
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0: Wir spielen zusammen mit der Rösmi Eschlimann von Koppigen. Guten Morgen.
2: Guten Morgen.
3: Morgen.
0: Hey, und mit wem willst du gerne zusammenspielen?
2: Ich würde gerne mit dem Impact spielen.
3: Also, dann gehe ich raus.
0: Zeichen für dich, genau. Und Rösmi, dein erstes Wörtchen wäre Regenschirm.
2: Regen?
0: Ganz einfach, gell? Ja, was sagst du denn zu Gummistiefel?
2: Sagen wir Garten.
0: Garten?
2: Im Garten.
0: Garten, ja, das notiere ich so. Dann Reissverschluss.
2: Hose zutun.
0: Hose zutun. Ja, das ja, macht jeder mit dem Reissverschluss meistens oder Knöpf. Und dann noch Post-it.
2: Ankleben.
0: Ankleben? Für an den Kühlschrank oder so, damit man nicht vergisst, was posten.
2: Genau, genau. Irgendwo ankleben.
0: Genau. Und dann als letztes noch Bücherregal.
2: Bücher?
0: Ja, ganz einfach, gell? Da kommt er sicher auch drauf. Also, wird reingerufen. Schlägt die Türen. Hi.
3: Ja.
0: Regenschirm.
3: Wenn es regnet.
0: Ja, das ist der erste Kopf. Gummistiefel.
3: Ja, wenn es regnet.
0: Ja, ist fies, gell?
3: Da hat sie nicht gesagt, nein, Gummistiefel nicht, ist, ja, wenn du in eine Pfütze reingehst.
0: Auch guter die. Punkt. Sie hat im Garten gesagt.
3: Ja, stimmt
0: auch. Könnte auch sein, gell?
3: Genau.
0: Dann jetzt Reissverschluss.
3: Bei einer Jacke.
0: Ah!
3: Vielleicht auch bei einem Zelt.
0: Ah!
3: Oder bei einem Pullover.
0: Ah,
3: ein Rucksack.
0: Stopp! Hose.
3: Ah, ja gut, das stimmt. Hose, ja, Reissverschluss.
0: Ja. Post-it.
3: Schreiben in die, oder ankleben, tut man dir doch auch irgendwo, wenn du noch nichts gemacht hast. Vielleicht ankleben.
0: Ja, richtig. Wirklich, hey. Wenn du so an Kühlschrank oder so zum Beispiel denkst, wo es halt so drauf ist, damit es
3: ja,
0: nicht vergisst.
3: Ja.
0: Dann Bücherregal.
3: Ja, Bücher tut man nicht rein.
0: Ja. Wie einfach mit Regen angefangen, hört es einfach mit Büchern auf.
3: Und dann ist doch das eine flotte Runde geworden.
0: Ja, 3,75 Franken.
2: Das ist super.
0: Freue mich. Super,
3: ja,
0: hey, viel Spass im Posten dir.
2: Hey, danke vielmals.
0: Tschüss, mach's
3: gut. Ciao.
2: Schönen Tag, tschüss zusammen.
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0: Guten Morgen zusammen auf Radio 32.
1: Am Mittwoch wir euch und jetzt, liebe Kids, müsst ihr stark sein, schon richtig Ende, zweite, letzte Ferienwoche begleiten.
0: Ja, nur noch die und die nächste ist noch frei, dann geht es dann wieder zurück ins Klassenzimmer, aber die Woche könnt ihr noch voll ausnutzen und genau die Sachen machen, hoffentlich, wo ihr auch Lust drauf habt.
2: Im Europapark.
3: Ich tue eigentlich daheim ein bisschen chillen.
4: Wir gehen auch in den Europapark und so.
5: Also wir chillen einfach ein bisschen und so.
6: Europapark.
1: Oh, Europapark. Mhm. Aber wir immer ganz hoch im Kurs. Und natürlich immer einen Ausflug wert. Auf welche Bahn geht ihr denn am liebsten?
7: Dinobahn.
8: Wasserbahn.
0: Ja, passt natürlich gut. Ein bisschen Abkühlung durch die Wasserbahnen. Bei diesen Temperaturen für draussen wünschen wir euch ganz viel Spass und gute letzte Ferientage jetzt im Sommer. Noch die und eben die nächste Woche.

0: Da seid ihr auf Radio 32 Mittwochmorgen mit der Donna Summer in der nächsten halben Stunde und der macht's gerade. Oder auch Roxette aus den 90er. Und ein Sommerhit für 35 Grad, passt hier mit dem Alvaro Soler.
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0: Am Mittwochmorgen, es ist 8 Uhr.
6: Ich bin der Nicola Catomas. Guten Morgen.
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6: Die Großbank UBS hat im zweiten Quartal des Jahres einen Reingewinn von fast 3 Milliarden US-Dollar erzielt. Mit den Zahlen hat die größte Schweizer Bank die Markterwartungen einmal mehr übertroffen. Zudem sehe sich die Großbank auf Kurs, die Integration der Credit Suisse bis Ende Jahr abzuschließen, wie es in einer Mitteilung heißt. Nach eigenen Angaben hat die UBS die angepeilten Kosteneinsparungen zum größten Teil bereits erreicht. Man habe nun die letzte Phase der Integration begonnen, teilt die Bank heute mit. Die Kantone Genf, Watt und Neuenburg bauen gemeinsam eine Einsatzgruppe für Wald- und Vegetationsbrände auf. Damit wollen sie sich besser auf die zunehmende Waldbrandgefahr vorbereiten, schreibt die Zeitung Le Ton. Ziel sei es, im Ernstfall weniger auf die stark beanspruchten Einsatzkräfte aus Frankreich angewiesen zu sein. Die neuen CT-Scanner am Flughafen Zürich stoßen bei Thermosflaschen an ihre Grenzen. Seit Ende Juni dürfen Passagiere am Flughafen Zürich bis zu 2 Liter Flüssigkeit im Handgepäck mitnehmen. Die 34 Millionen teuren Scanner scheitern aber an doppelwandigen Flaschen wie Thermosflaschen, berichtet 20 Minuten. Diese dürften weiterhin nur leer mitgenommen werden, heißt es vom Flughafen. In Önsingen wird im Schnitt jede Woche eine Straßenlaterne umgefahren oder beschädigt. Die Gemeinde gab im letzten Jahr über 100.000 Franken für Reparaturen aus, berichtet die Solothurner Zeitung. Zwei Drittel der Schadenverursacher melden sich nicht. Weshalb in Önsingen so viele Straßenlaternen beschädigt werden, weiß die Gemeinde nicht.
8: Guten Morgen zusammen. Immer noch nichts los auf der Straße. Das sind ja gute News für euch und wir wünschen euch weiterhin ganz eine gute Fahrt.
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0: Dazu wird es heute einen heissen Tag mit ungefähr so zum Teil 35 Grad draussen. Wir haben sonnig, zum Teil ein paar harmlose Quellwochen hat es am Himmel.
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0: Und auch mit der Donna Summer zum Start in die Stunde morgen.
8: Guten Morgen.
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0: Schönen guten Morgen und weiterhin gutes Aufstehen wünschen wir euch. Metulanz Radio 32 habt ihr eingeschaltet. Und das lohnt sich gerade, wenn ihr zum Beispiel ihn hier mega gerne hört.
1: Genau, der Ronan Keating, der sympathische Irländer, kommt nämlich Anfang August hier zu uns in der Region auf Zofingen, besser gesagt auf den Heiteren.
0: Wir spielen, also er spielt an dem Match, nein, nicht mehr. Ja, nein, nein.
1: Vielleicht du auch noch?
0: Ja, ja, mal schauen. Ja. So, so.
1: Ich würde schauen.
0: Okay, schön, gut. Ja. Wir haben euch Tickets nicht für mich, sondern für den Ron Keating live zu erleben. Das ist so viel Geld. Das ist besser, die, definitiv eine bessere Entscheidung, so wollte ich sagen. Und die Tickets, die könnt ihr heute Morgen haben für euch genau dann, wenn ihr das nächste Mal einen Song vom Ron Keating hier bei uns am Radio läuft, im Programm anrufen auf 0848 323 323. Da gibt es Tickets für die Magic Night auf dem Heiteren mit dem Ronan Keating. Sobald einer von seinen grossen Hits hier bei uns kommt.

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0: Sophia.
1: Ja, jetzt wird es definitiv auch wieder heiß draussen, die nächsten Tage im Mittelland. Simon, ja, 38 Grad möglich, du, da schwitzen wir. Ah.
2: 38 Grad?
1: Das ist viel.
2: Also ich weiss nicht, die in den Süden gefahren sind, haben auch kälter als
1: ja, vielleicht. Die Höhe ist immer so ein guter Tipp, in den Bergen ist es aber ein erfrischender bei diesen Temperaturen. Aber würde man eigentlich gerne hergehen vielleicht, oder in Paddy, oder?
2: Aber im Fall die Höhe, ich habe gehört, also Wiesenstein längt im Fall dann nicht, gell? So etwa 4'000, fast 4'500 Meter musst du rauf, also viel Spass.
1: Ja, so weit mache ich jetzt morgen noch nicht auf den oder heute. Das ist okay. Gut, Sprung in Paddy mögen wir euch auch gönnen und Tina Turner.

0: Und da seid ihr auf Radio 32 am Mittwoch am Morgen mit UB40 in der nächsten halben Stunde oder an der Cure. Und der Mark Amber, ganz gemütlich.
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0: Der Mittwochmorgen, es ist 8:30.
2: Ich bin der Nicola Catomas. Guten Morgen.
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2: Die Großbank UBS hat im zweiten Quartal des Jahres einen Reingewinn von fast 3 Milliarden US-Dollar erzielt. Mit den Zahlen hat die größte Schweizer Bank die Markterwartungen einmal mehr übertroffen. Zudem sehe sich die Großbank auf Kurs, die Integration der Credit Suisse bis Ende Jahr abzuschließen, wie es in einer Mitteilung heißt. Nach eigenen Angaben hat die UBS die angepeilten Kosteneinsparungen zum größten Teil bereits erreicht. Man habe nun die letzte Phase der Integration begonnen, teilt die Bank heute mit. In Önsingen wird im Schnitt jede Woche eine Straßenlaterne umgefahren oder beschädigt. Die Gemeinde gab im letzten Jahr über 100.000 Franken für Reparaturen aus, berichtet die Solothurner Zeitung. Zwei Drittel der Schadenverursacher melden sich nicht. Weshalb in Önsingen so viele Straßenlaternen beschädigt werden, weiß die Gemeinde nicht. Die Kantone Genf, Watt und Neuenburg bauen gemeinsam eine Einsatzgruppe für Wald- und Vegetationsbrände auf. Damit wollen sie sich besser auf die zunehmende Waldbrandgefahr vorbereiten, schreibt die Zeitung Le Temps. Ziel sei es, im Ernstfall weniger auf die stark beanspruchten Einsatzkräfte aus Frankreich angewiesen zu sein.
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2: Der FC Thun ist in der zweiten Runde der Champions League Quali an Dinamo Zagreb gescheitert. Der Schweizer Meister verlor auswärts nach langer 2:0-Führung, am Ende mit 2:3 in der Verlängerung. Das Hinspiel war 1:1 ausgegangen. Nach dem Out in der Champions League hat der FC Thun weiterhin die Chance, sich für die Europa League Gruppenphase zu qualifizieren.
3: Vorsicht, wenn ihr unterwegs seid auf der A1 Zürich Richtung Bern. Ab Kriegstetten hat es Teile auf der Autobahn. Also Vorsicht, wenn ihr hier Richtung Bern fahrt, ab Kriegstetten. So läuft es und ihr findet auch immer all die aktuellen Meldungen auf der Radio 32 App.
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0: Das Wetter das wird heute ziemlich heiß. Es gibt bis 35 Grad draussen im Mittelland, viel Sonne, ein paar Schleierwolken und detaillierte Wetteraussichten auch immer bei uns auf der Radio 32 App.
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0: Und apropos Radio 32 App. Ja. Könnt ihr nämlich auch zum Beispiel jetzt gerade ein cooles Showcase in meinem intimen Rahmen gewinnen.
3: Hey, mit dem Baschi. Also ich weiss nicht, aber es wäre glaube ich mein Traum, ohne Witz. Irgendwie kommst du nach einem Fußballtraining ins Häuschen und er steht einfach der Baschi dort und singt «Bringen heim» oder so. Absoluter Wahnsinn.
0: Rein weiter, du bekommst es nicht.
3: Ja, ich weiss, aber siehst, meine Vorstellung wäre doch gut. Genau. Oder stell dir vor, du kommst heim, gehst in den Stall, geh Kühe melken und nebenan steht der Baschi und...
0: Ja, genau.
3: Wenn das Gott wüsste.
0: Ja, wenn das Gott wüsste, dann bringst du ihn heim, Baschi. Ja. Wie das funktioniert, wenn er zu euch heimkommt, das gerade nach den nächsten zwei Hits.
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0: schon Radio 32, wo ihr eingeschaltet habt. Guten Morgen Mittelland, das ist der Mittwochmorgen.
1: Ja, wo wir euch ganz ein exklusives Konzert werden schenken. Jetzt stellt es euch mal vor, ihr seid am Arbeiten oder chillt zu Hause, dann geht die Türe auf und er fängt da singen.
0: Der Baschi, ganz live und nur für euch, das könnt ihr natürlich haben.
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4: Du weißt, ich habe krass
0: seine aktuelle Single «Hausbauen» hat er sicher auch am Start. Der Baschi, wenn er vielleicht genau für euch kommt, singen kann. Auch für das mega coole Konzert, das sonst niemand anders so erleben kann, wie jetzt eben ihr draussen. Auf der Radio 32 App gibt es für euch alle Infos.
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0: ist er gesehen, der Ronan Keating auf Radio 32 heisst Magic Night Hater, der tritt er ja auf. Und der Deal ist gesehen, anrufen, wenn der Song läuft. Der Rolf Brunner hat das tiptop gemacht aus Dätigen. Guten Morgen.
1: Guten Morgen, Imbach.
0: Ja, jetzt geht's für dich ab.
1: Cool. So cool, ja. Genau, so ich habe mir leider noch ein Ticket
0: gekauft. Ja, zum Glück hast du es noch nicht gemacht. Da ist schon Radio 32 gerade noch gäbige Presse gesprungen. Hey, wir wünschen dir viel Spass auf dem Hater. Mach's gut.
1: Merci vielmals.
0: Ciao.
1: Ciao zusammen. Merci.
2: Tschüss. 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
3: Es ist 9
4: Uhr. Ich bin der Nicola Catomas. Guten Morgen.
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4: Die Großbank UBS hat im zweiten Quartal des Jahres einen Reingewinn von fast 3 Milliarden US-Dollar erzielt. Mit den Zahlen hat die größte Schweizer Bank die Markterwartungen einmal mehr übertroffen. Zudem sehe sich die Großbank auf Kurs, die Integration der Credit Suisse bis Ende Jahr abzuschließen, wie es in einer Mitteilung heißt. Nach eigenen Angaben hat die UBS die angepeilten Kosteneinsparungen zum größten Teil bereits erreicht. Man habe nun die letzte Phase der Integration begonnen, teilt die Bank heute mit. Die Kantone Genf, Watt und Neuenburg bauen gemeinsam eine Einsatzgruppe für Wald- und Vegetationsbrände auf. Damit wollen sie sich besser auf die zunehmende Waldbrandgefahr vorbereiten, schreibt die Zeitung Le Ton. Ziel sei es, im Ernstfall weniger auf die stark beanspruchten Einsatzkräfte aus Frankreich angewiesen zu sein. Die neuen CT-Scanner am Flughafen Zürich stoßen bei Thermosflaschen an ihre Grenzen. Seit Ende Juni dürfen Passagiere am Flughafen Zürich bis zu 2 Liter Flüssigkeit im Handgepäck mitnehmen. Die 34 Millionen teuren Scanner scheitern aber an doppelwandigen Flaschen wie Thermosflaschen, berichtet 20 Minuten. Diese dürften weiterhin nur leer mitgenommen werden, heißt es vom Flughafen. In Önsingen wird im Schnitt jede Woche eine Straßenlaterne umgefahren oder beschädigt. Die Gemeinde gab im letzten Jahr über 100.000 Franken für Reparaturen aus, berichtet die Solothurner Zeitung. Zwei Drittel der Schadenverursacher melden sich nicht. Weshalb in Önsingen so viele Straßenlaternen beschädigt werden, weiß die Gemeinde nicht.
5: Es läuft immer noch, wie es sagt, auf der Straße 3 ab 9 jetzt. Und wir wünschen euch ganz eine gute Fahrt.
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6: Der Mittwoch der wird heute ein sehr heißer Tag. Es gibt bis zu 35 Grad, viel Sonne, nur ein paar harmlose Schleierwolken hat es am Himmel. Nach einem Monat Donnerstag geht weiterhin sehr hochsommerliches Wetter und vor allem werden die Temperaturen noch einmal ein bisschen höher raufgehen. Es gibt zum Teil 37 bis vielleicht sogar maximal 38 Grad draussen.
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1: Da wünschen wir euch weiterhin gute Unterhaltung und jetzt gerade zum Start sind die Stunde mit dem riesen 80er-Hit von den Pointer Sisters für euch parat. Schön, seid ihr da.
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0: Ja, nur noch die. Und die nächste ist noch frei, dann geht es wieder zurück ins Klassenzimmer. Aber die Woche könnt ihr noch voll ausnutzen und genau die Sachen machen, hoffentlich, wo ihr auch Lust drauf habt.
1: Im Europapark.
2: Ich tue eigentlich daheim ein bisschen chillen.
3: Wir gehen auch in den Europapark und so.
4: Also wir chillen einfach ein bisschen und so.
5: Europapark.
6: Oh, Europapark haben wir immer ganz hoch im Kurs. Und natürlich immer einen Ausflug wert. Auf welche Bahn geht ihr denn am liebsten?
7: Dino-Bahn.
0: Wasserbahn. Ja, passt natürlich gut. Ein bisschen Abkühlung durch die Wasserbahnen. Bei diesen Temperaturen für aussen wünschen wir euch ganz viel Spass und gute letzte Ferientage jetzt im Sommer. Nur die uns eben die nächste Woche.

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0: Guten Morgen zusammen am Mittwoch, wo eine neue Spielrunde ansteht.
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0: Wir spielen zusammen mit der Rösmi Eschlimann von Koppigen. Guten Morgen.
2: Guten Morgen.
3: Morgen.
0: Hey, und mit wem willst du gerne zusammenspielen?
2: Ich würde gerne mit dem Impact spielen.
3: Also, dann gehe ich raus.
0: Zeichen für dich, genau. Und Rösmi, dein erstes Wörtchen wäre Regenschirm.
2: Regen?
0: Ganz einfach, gell? Ja, was sagst du denn zu Gummistiefel?
2: Sagen wir Garten.
0: Garten?
2: Im Garten.
0: Garten. Ja, das notiere ich so. Dann Reissverschluss.
2: Hose zutun.
0: Ja, das ja, macht jeder mit dem Reissverschluss meistens. Oder Knöpf. Und dann noch Post-it.
2: Ankleben.
0: Für an den Kühlschrank oder so, damit man nicht vergisst, was posten.
2: Genau. Irgendwo ankleben.
0: Genau. Und dann als letztes noch Bücherregal.
2: Bücher?
0: Ja, ganz einfach, gell? Da kommt er sicher auch drauf. Also, wird reingerufen. Schlägt die Türen. Hi.
3: Ja.
0: Regenschirm.
3: Wenn es regnet.
0: Ja, das ist der erste Kopf. Gummistiefel.
3: Ja, wenn es regnet.
0: Ja, ist fies, gell?
3: Da hat sie nicht gesagt, nein. Gummistiefel ist, ja. Wenn du in eine Pfütze reingehst.
0: Auch guter die. Punkt. Sind im Garten gesagt.
3: Ja, stimmt auch.
0: Könnte auch sein, gell?
3: Genau.
0: Dann jetzt Reissverschluss.
3: Bei einer Jacke.
0: Ah!
3: Vielleicht auch bei einem Zelt.
0: Ah!
3: Oder bei einem Pullover. Ah, Rucksack.
0: Nein. Stopp! Hose.
3: Stimmt. Hose, ja, Reissverschluss.
0: Ja. Post-it.
3: Schreiben in die, oder ankleben, tut man dir doch auch irgendwo, wenn du noch nichts gemacht hast. Vielleicht ankleben.
0: Ja, richtig. Wirklich. Hey. Es so ein Kühlschrank oder so zum Beispiel, denkt, wo es halt so drauf ist, damit
3: ja,
0: es nicht vergisst.
3: Ja.
0: Dann Bücherregal.
3: Ja, Bücher tut man nicht rein.
0: Ja. Wie einfach mit Regen angefangen, hört es einfach mit Büchern auf.
3: Und dann ist doch das eine flotte Runde geworden.
0: Ja, 75 Franken.
2: Das ist super.
0: Freue mich. Super, ja, hey, viel Spass im Posten dir.
2: Hey, danke vielmals.
0: Tschüss, mach's
3: gut. Ciao.
0: Hey,
2: schönen Tag,
1: tschüss zusammen. 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
3: Es ist Zeni.
4: Ich bin der Nicola Catomas.
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4: Ein Flugzeug der australischen Fluggesellschaft Qantas hat mit einem eintägigen Non-Stop-Flug einen Langstreckenrekord aufgestellt. Die in Melbourne gestartete Maschine landete gestern nach mehr als 24 Stunden Flugzeit im südfranzösischen Toulouse, teilt die Fluggesellschaft mit. Der Rekordtestflug soll den Weg für die längste Flugverbindung der Welt von Sydney nach London ebnen. Der Schweizer Computerzubehörhersteller Logitech hat einen starken Jahresstart hingelegt. Der Umsatz lag bei gut 1,2 Milliarden US-Dollar. Das ist ein Plus von 7%. Unter dem Strich bleibt Logitech ein Gewinn von knapp 270 Millionen US-Dollar. Zum Ergebnis beigetragen hätten auch Zollrückzahlungen aus den USA, schreibt Logitech in einer Mitteilung. Aber es sei im ersten Quartal auch mehr verkauft worden. Der Online-Händler eBay muss nach einer Einschüchterungsaktion gegen ein Blogger-Ehepaar mehr als 50 Millionen Dollar zahlen. Mehr als 46 Millionen davon gehen direkt an die beiden Betroffenen, berichten mehrere Medien. Ehemalige eBay-Mitarbeitende hatten dem US-Ehepaar unter anderem eine mit Kunstblut verschmierte Schweinemaske geschickt. Sie wollten damit das kritische Bloggerpaar einschüchtern. Mehr als 1000 Mitarbeitende führender KI-Entwicklerfirmen sprechen sich dafür aus, die Voraussetzungen zum Bremsen des Fortschritts bei künstlicher Intelligenz zu schaffen. Sie warnen vor einem Kontrollverlust. Die Mitarbeitenden appellieren an die US-Regierung und verweisen darauf, dass Software mit künstlicher Intelligenz bald in der Lage sein könnte, sich selbst weiterzuentwickeln. Aktuell haben wir keine Meldungen über größere Störungen aus dem Sendegebiet. Ich wünsche eine gute und sichere Fahrt.
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5: Der Mittwoch der wird heute ein sehr heißer Tag. Es gibt bis zu 35 Grad, viel Sonne, nur ein paar harmlose Schleierwolken hat es am Himmel. Nach einem Donnerstag weiterhin sehr hochsommerliches Wetter und vor allem werden die Temperaturen noch ein bisschen höher raufgehen. Es gibt zum Teil 37 bis vielleicht sogar maximal 38 Grad draussen.
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5: Ein weiterer Hochsommertag auch heute hier bei uns im Mittelland. Weiterhin ein gutes Arbeiten. Wir hoffen, ihr habt ein Schatten oder hinterher ein kühles Plätzchen gefunden. Wir haben jetzt für euch Survivor Burning Hearts parat, gerade zum Start in die Stunde.
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1: Es ist 11.
2: Ich bin der Nicola Catomas.
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2: Ein Flugzeug der australischen Fluggesellschaft Qantas hat mit einem eintägigen Non-Stop-Flug einen Langstreckenrekord aufgestellt. Die in Melbourne gestartete Maschine landete gestern nach mehr als 24 Stunden Flugzeit im südfranzösischen Toulouse, teilt die Fluggesellschaft mit. Der Rekordtestflug soll den Weg für die längste Flugverbindung der Welt von Sydney nach London ebnen. Der Schweizer Computerzubehörhersteller Logitech hat einen starken Jahresstart hingelegt. Der Umsatz lag bei gut 1,2 Milliarden US-Dollar. Das ist ein Plus von 7%. Unter dem Strich bleibt Logitech ein Gewinn von knapp 270 Millionen US-Dollar. Zum Ergebnis beigetragen hätten auch Zollrückzahlungen aus den USA, schreibt Logitech in einer Mitteilung. Aber es sei im ersten Quartal auch mehr verkauft worden. Der Online-Händler eBay muss nach einer Einschüchterungsaktion gegen ein Blogger-Ehepaar mehr als 50 Millionen Dollar zahlen. Mehr als 46 Millionen davon gehen direkt an die beiden Betroffenen, berichten mehrere Medien. Ehemalige eBay-Mitarbeitende hatten dem US-Ehepaar unter anderem eine mit Kunstblut verschmierte Schweinemaske geschickt. Sie wollten damit das kritische Bloggerpaar einschüchtern. Mehr als 1000 Mitarbeitende führender KI-Entwicklerfirmen sprechen sich dafür aus, die Voraussetzungen zum Bremsen des Fortschritts bei künstlicher Intelligenz zu schaffen. Sie warnen vor einem Kontrollverlust. Die Mitarbeitenden appellieren an die US-Regierung und verweisen darauf, dass Software mit künstlicher Intelligenz bald in der Lage sein könnte, sich selbst weiterzuentwickeln. Ein bisschen länger geht es aktuell auf dem Nordring Richtung St. Gallen zwischen dem Limmataler Kreuz und dem Gubristunnel und auf dem Westring Richtung Basel zwischen Urdorf Nord und dem Limmataler Kreuz. An beiden Orten stockt der Verkehr wegen einer Verkehrsbelastung. Sonst haben wir Freifahrt, kommen gut und sicher ans Ziel.
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3: Der Mittwoch der wird heute ein sehr heißer Tag. Es gibt bis zu 35 Grad, viel Sonne, nur ein paar harmlose Schleierwolken hat es am Himmel. Nach einem Monat Donnerstag geht weiterhin sehr hochsommerliches Wetter und vor allem werden die Temperaturen noch ein bisschen höher raufgehen. Es gibt zum Teil 37 bis vielleicht sogar maximal 38 Grad draussen.
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3: Ein richtig Mittwochmittag geht's hier gerade mit dem Sound von Billy Joel. Das ist Uptown Girl. Heute wieder in einen guten Mittwoch.
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2: Jetzt ein Hit, wo das Leben feiert. Viva la vida von Coldplay. Wir sind im Jahr 2008, wo die Band mit dem Album «Viva la vida, our death and all his friends» plötzlich eine neue Richtung einschlägt. Die drei Alben vorher hatten alle einen eher rockigen Indie-Sound gehabt, jetzt aber wollen sie alles neu machen. Und für das holt sich die Band der Produzent Brian Eno ins Boot. Der Typ hat schon den David Bowie oder auch U2 musikalisch aufs nächste Level gebracht. Und er geht von Anfang an die Marschrichtung vor. Jeder Song auf dem Album muss anders tönen. Und Coldplay liefert. Ihr Sound wird poppiger und elektronischer. Beim Titeltrack gibt es sogar Streicher und Chorgesang obendrauf. Das Ergebnis ist eine Hymne, für die gibt es sogar einen Grammy für den Song of the Year. So weit, so gut. Bis der Gitarrist Joe Satriani kommt und behauptet, sie hätten die Harmonie und die Gesangsmelodie aus seinem Instrumentalstück «If I Could Fly» übernommen. Am Ende einigt man sich dann aussergerichtlich und übrig bleibt einer der grössten Songs der 2000er Jahre. Viva

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1: Es ist 12 Uhr.
2: Ich bin der Nicola Catomas.
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2: Ein Schweizer Kreuzfahrtschiff ist in Bulgarien wegen des niedrigen Wasserstands der Donau auf Grund gelaufen. Knapp 190 Passagiere und Besatzungsmitglieder des unter Schweizer Flagge fahrenden Schiffes wurden evakuiert. Der Vorfall ereignete sich in der Nacht bei schlechter Sicht, teilen die bulgarischen Behörden mit. Das Schweizer Schiff verkehrt auf Kreuzfahrten zwischen der ungarischen Hauptstadt Budapest und Rumänien. Der deutsche Autokonzern BMW baut weltweit 8000 Stellen ab. Das berichtet die deutsche Presseagentur. Der Stellenabbau soll über natürliche Fluktuation sowie ein Abfindungsprogramm auf freiwilliger Basis in Deutschland erfolgen. BMW äußerte sich zunächst nicht zu den Plänen. Auch andere große deutsche Autokonzerne wie VW, Mercedes oder Porsche haben zuletzt einen Stellenabbau angekündigt. Die Online-Handelsplattform eBay muss einem Blogger-Ehepaar über 50 Millionen US-Dollar zahlen. Dies, weil eBay das Ehepaar tyrannisiert und eingeschüchtert haben soll. Nico Eichwald.
3: Eine mit Kunstblut verschmierte Schweinemaske, ein Trauerkranz und Drohnachrichten. Das ist nur ein Teil der Belästigungen, die das US-Blogger-Ehepaar vor 7 Jahren erlebt hat. Das, weil sie auf ihrer Webseite und ihrem Newsletter teils kritisch über eBay berichtet haben. Insgesamt haben 7 ehemalige Führungspersonen ihre Taten gestanden. Auch der damalige CEO Devin Wenig hat sich geäussert. Er bedauere, dass jemand so etwas durchmachen müsse und bestreite gleichzeitig, dass er von dem Ganzen gewusst hätte. Er zahlt darum neben den über 50 Millionen von eBay 3 Millionen aus dem eigenen Sack.
4: Hier im Sendegebiet stocken es aktuell auf der A1 Richtung Bern ab Herkingen bis Sönsingen. Und Richtung Süden vor dem Gotthard aktuell 2 Kilometer stehen. Bleibt gut unterwegs.
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4: Heute ist sehr sonnig und es gibt wieder ein paar harmlose Schleier- und Quellwolken am Nachmittag. Und auch der Westwind geht. Und es bleibt eigentlich die ganze Woche bei viel Sonne. Heisst, am Freitagnachmittag zieht die Woche auf. Dann kann es in der Nacht auf einen Samstag ein bisschen Regen oder ein Gewitter geben. Und es bleibt heiss, heute um 35, morgen bis 38 Grad.
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4: Schon morgen geht's los, und zwar mit der langen Talen-Kinonacht. Sommerfeeling in Markgasse und dazu packende Filme und zur Premiere der grossen Abraumer von diesem Jahr besitzen. Das Biopic über Michael Jackson. Und mit unseren BDE seid ihr gratis dabei und die Tickets gibt's in der nächsten Viertelstunde. Ich bin der Stefan Frank.
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0: Ist Mittwochmittag im Mittelland. Doch Radio 32 hat euch ein bisschen Ablenkung. Denn vor lauter WM Fußball ist fast ein bisschen umgegangen. Zum Sommer gehört nicht nur das runde Leder. Nein, es gehört auch Kinovergnügen dazu. Kinovergnügen unter dem Sternenhimmel. Morgen startet Kinonacht in Langenthal und bis am 13. August werden dort im Markgass spannende Streifen gezeigt. Und zur Premiere geht der richtige Knauer Michael. Denn das Biopic über Michael Jackson ist zum erfolgreichsten Musikfilm bis jetzt geworden.
1: Ich sag euch mal was. In diesem Leben ist man entweder ein Gewinner oder ein Verlierer. Wollt ihr euer Leben lang im Stahlwerk arbeiten, so wie ich?
2: Nein, Sir.
3: Weißt du, was ich will?
4: Du willst der größte Star der Welt sein.
1: Wir müssen aus Michaels Erfolg Kapital schlagen.
0: Auf der Leinwand los geht's an der Langenthal Kinonacht. Ab um 9 Uhr ungefähr haben sie bei mir dunkel. Aber schon ab der 7. könnt ihr rein und noch ein Apero geniessen oder etwas essen. Und alle Infos findet ihr in unserer App. Wer Tickets für Michael für morgen Donnerstag will, wartet kurz mit dieser App starten und läutet jetzt gescheiter an. 0848 332 332 0848 332 332

Der Radio 32 Hörerinnen und Hörer sind am Mittwochmittag auf Zack. Lasst vielleicht sogar Messer und Gabel fliegen. Und holt euch Tickets für die Langenthaler Kinonacht, die wir mit dem Film über Michael Jackson anfangen. Viele haben probiert, viele haben die Tickets wollen. KZZ Leo aus Langenthal. Merci allen, die es probiert haben.

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8: Es ist 12:30.
9: Ich bin der Nicola Catomas.
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9: Ein Schweizer Kreuzfahrtschiff ist in Bulgarien wegen des niedrigen Wasserstands der Donau auf Grund gelaufen. Knapp 190 Passagiere und Besatzungsmitglieder des unter Schweizer Flagge fahrenden Schiffes wurden evakuiert. Der Vorfall ereignete sich in der Nacht bei schlechter Sicht, teilen die bulgarischen Behörden mit. Das Schweizer Schiff verkehrt auf Kreuzfahrten zwischen der ungarischen Hauptstadt Budapest und Rumänien. Der deutsche Autokonzern BMW baut weltweit 8000 Stellen ab. Das berichtet die deutsche Presseagentur. Der Stellenabbau soll über natürliche Fluktuation sowie ein Abfindungsprogramm auf freiwilliger Basis in Deutschland erfolgen. BMW äußerte sich zunächst nicht zu den Plänen. Auch andere große deutsche Autokonzerne wie VW, Mercedes oder Porsche haben zuletzt einen Stellenabbau angekündigt. Die Online-Handelsplattform eBay muss einem Blogger-Ehepaar über 50 Millionen US-Dollar zahlen. Dies, weil eBay das Ehepaar tyrannisiert und eingeschüchtert haben soll. Nico Eichwald.
10: Eine mit Kunstblut verschmierte Schweinemaske, ein Trauerkranz und Drohnachrichten. Das ist nur ein Teil der Belästigungen, die das US-Blogger-Ehepaar vor 7 Jahren erlebt hat. Das, weil sie auf ihrer Webseite und ihrem Newsletter teils kritisch über eBay berichtet haben. Insgesamt haben 7 ehemalige Führungspersonen ihre Taten gestanden. Auch der damalige CEO Devin Wenig hat sich geäussert. Er bedauere, dass jemand so etwas durchmachen müsse und bestreite gleichzeitig, dass er von dem Ganzen gewusst hätte. Er zahlt darum neben den über 50 Millionen von eBay 3 Millionen aus dem eigenen Sack.
11: Stockert bei uns auf der Reise Richtung Bern zwischen Herking und Önsing und 2 Kilometer stehen vor dem Gotthard Richtung Süden. Bleibt gut unterwegs. Heute sehr sonnig mit ein paar harmlosen Schleier und Quellwolken und auch Westwind heute Nachmittag. Und es bleibt bei viel Sonne. Freitag Nachmittag erst jede Woche auf. Temperaturen, es bleibt heiß heute um 35, morgen bis 38 Grad.
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0: tonight. Radio 32 mit dem Aufreger vom Tag, wo ihr sicher heute darüber diskutiert, vielleicht sogar den Kopf geschüttelt. Ihr habt gehört, FIFA will die Fußball-WM privatisieren. Auf jeden Fall ein Teil davon. Es geht um Geld. Aber viel Geld, Michel Howald.
1: Ja, für über 4 Milliarden Dollar will FIFA einen Teil der Rechte an Turnier, darunter eben die WM der Männer und Frauen, verkaufen, also privatisieren. Die FIFA würde zwar Mehrheitseigentümerin bleiben und hätte damit immer noch Kontrolle über die Regeln oder auch den Austragungsort und den Spielkalender. Trotzdem, die Idee vom Verkauf der WM ist direkt heftig kritisiert worden. Der Europäische Fußballverband UEFA sagt, dass die FIFA damit eine Grenze überschreitet. Zählen vom Fußball sei kein Handelswar und Fußball gehöre niemandem.
0: Und darum wird die UEFA noch in dieser Woche über einen möglichen Boykott von so einer WM diskutieren. Wie gesagt, Kritik hagelt von allen Seiten, vom frischen britischen Premier Andy Burnham oder auch vom Ex-FIFA-Boss Joseph Blatter. Er kritisiert unter anderem die Nähe von Gianni Infantino zum US-Präsident Donald Trump, weil seine Familie dort auch noch die Finger drin hat. Und auch in den internationalen Medien geht es ab. Reine Geldgier wird dem Infantino vorgeworfen. Es ginge um Machtkämpfe, die zum Chaos werden führen. Das Ende des Fußballs wird aufbeschworen. Infantino stoppen ist ein Schlagzeile, das an Haufen Orten auftaucht. Doch halt auch die Frage, wer stoppt den FIFA-Präsident? Und die Pläne tatsächlich.
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4: Es ist eins.
5: Ich bin Mary Milanovic.
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6: Nach fast einer Woche können Zehntausende Menschen in der Region um die spanische Hauptstadt Madrid wieder in ihre Häuser zurückkehren. Diese hatten sie wegen heftiger Waldbrände verlassen müssen. Nun haben die Behörden in mehreren Ortschaften die Evakuierungen und Ausgangsbeschränkungen wieder aufgehoben. Die Online-Handelsplattform eBay muss einem Blogger-Ehepaar über 50 Millionen US-Dollar zahlen. Dies, weil eBay das Ehepaar tyrannisiert und eingeschüchtert haben soll. Nico Eichwald.
7: Eine mit Kunstblut verschmierte Schweinemaske, ein Trauerkranz und Drohnachrichten. Das ist nur ein Teil der Belästigungen, die das US-Blogger-Ehepaar vor 7 Jahren erlebt hat. Das, weil sie auf ihrer Webseite und ihrem Newsletter teils kritisch über eBay berichtet haben. Insgesamt haben 7 ehemalige Führungspersonen ihre Taten gestanden. Auch der damalige CEO Devin Wenig hat sich geäussert. Er bedauere, dass jemand so etwas durchmachen müsse und bestreite gleichzeitig, dass er von dem Ganzen gewusst hätte. Er zahlt darum neben den über 50 Millionen von eBay 3 Millionen aus dem eigenen Sack.
6: Der deutsche Autokonzern BMW baut weltweit 8000 Stellen ab. Das berichtet die deutsche Presseagentur. Der Stellenabbau soll aber über natürliche Fluktuation sowie ein Abfindungsprogramm auf freiwilliger Basis in Deutschland erfolgen. BMW äußerte sich nicht zu den Plänen. Auch andere große deutsche Autokonzerne wie VW, Mercedes oder Porsche haben zuletzt einen Stellenabbau angekündigt. Russland hat den Gründer des Kurznachrichtendienstes Telegram, Pavel Durov, angeklagt und lässt ihn mit einem internationalen Haftbefehl suchen. Der russische Inlandgeheimdienst wirft ihm vor, terroristische Aktivitäten unterstützt zu haben. Das schreibt die russische Nachrichtenagentur Interfax. Telegram habe Inhalte nicht gelöscht, mit denen der ukrainische Geheimdienst Anschläge in Russland vorbereitet haben soll. Telegram-Gründer Pavel Durov weist diese Vorwürfe zurück.
8: Und da stocken jetzt zuerst mal auf der Reise Richtung Bern ab Herkingen bis Sönsing und geht reinkommen, stehen auf der A2 ab Diegten bis zum Belchertunnel, wo es Fahrzeuge Panne hat und recht Fahrstreifen blockiert und noch 1 Kilometer stehen vor dem Gotthard Richtung Süden. Bleibt gut unterwegs.
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8: Heute Nachmittag sehr sonnig mit ein paar harmlosen Schleier- und Quellwolken. Es geht auch noch Westwind und es bleibt viel Sonne. Erst auf den Freitagnachmittag ziehen mehr Wolken auf. Und es kann in der Nacht vor allem auf den Samstag ein Regen oder ein Gewitter geben. Und es bleibt heiss, heute um 35, morgen bis 38 Grad.
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8: Bevor es für euch so richtig losgeht mit dem Namen, deckt euch noch mit genug Flüssigem ein. Beste Wasser, weder ausbügeln, noch Sonnencreme, nur die schattigen Plätze noch kurz abchecken. Dann kann es ja losgehen bei uns mit dem Michael Jackson. Gutes Anfang nach dem Mittag vom Stefan Frank.
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1: Es ist 2.
2: Ich bin Mary Milanovic.
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3: Die anhaltende Trockenheit macht sich auch am Rheinfall bemerkbar. Der Wasserstand liegt derzeit deutlich unter dem langjährigen Durchschnitt. Entsprechend fließt wesentlich weniger Wasser über die Felsen. Laut dem Bundesamt für Umwelt wurde bei der Messung in Neuhausen ein Abfluss von 165 Kubikmetern pro Sekunde gemessen. In den vergangenen 66 Jahren waren es aber über dreimal mehr. Das Bundesamt für Umwelt weist zudem darauf hin, dass die aktuellen Temperaturmessungen wegen des tiefen Wasserstands verfälscht sein könnten. Nach fast einer Woche können Zehntausende Menschen in der Region um die spanische Hauptstadt Madrid wieder in ihre Häuser zurückkehren. Diese hatten sie wegen heftiger Waldbrände verlassen müssen. Nun haben die Behörden in mehreren Ortschaften die Evakuierungen und Ausgangsbeschränkungen wieder aufgehoben. Deutschland will künstliche Intelligenz künftig bei der Bearbeitung von Asyl- und Visaanträgen einsetzen. Ein entsprechender Gesetzesentwurf der Bundesregierung soll die Verfahren beschleunigen und vereinheitlichen. Die endgültigen Entscheide sollen aber weiterhin von Mitarbeitenden der Behörden getroffen werden. Deutschlands Behörden kämpfen mit hohen Antragszahlen und begrenzter personeller Kapazitäten. Die Europäische Rundfunkunion will Leichtathletinnen künftig besser vor sexualisierenden TV-Bildern schützen. Neue Richtlinien empfehlen unter anderem, auf Nahaufnahmen von Brust oder Gesäß zu verzichten und den sportlichen Einsatz in den Mittelpunkt zu stellen, berichtet der Tagesanzeiger. Die Vorgaben sollen erstmals an der Leichtathletik EM im August angewendet werden.
4: Fahrt vorsichtig auf der A5 Richtung Biel zwischen Längnau und dem Pötzingenfeld liegen Pneuteile. Und noch 3 Kilometer Stau vor dem Gotthard Richtung Süden. Bleibt gut unterwegs.
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4: Heute sehr sonnig mit ein paar harmlosen Schleier und Quellwolken. Es gibt auch Westwind und es bleibt bei viel Sonne. Erst am Freitagnachmittag ziehen Wolken auf und die Nacht auf den Samstag kann es ein bisschen Regen oder auch Gewitter geben. Es bleibt heiss. Heute 35, morgen bis 38 Grad.
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4: Aktuell eröffnet sie Konzert von Bryan Adams auf seiner Tour durch Nordamerika, reden von Pat Benatar. Für Erinnerung aufzufrischen oder ein bisschen Nostalgie zu erleben, müsst ihr nicht in ein Vlogi. Love is a Battlefield. Hier zum Stundenstart. Guten Mittwoch vom Stefan Frank.
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0: Haufen grosse Hits, Haufen grosse Namen parat für euch. Das ist einer davon, aus den 80ern, John von You're the Voice. Aus den 90ern, Michael Jackson, The Earth Song. Ich glaube, eine der erfolgreichsten Bands aus den letzten 20 Jahren, Coldplay. Jetzt erst neuestem 3.
1: Ich bin Mary Milanovic.
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1: Die anhaltende Trockenheit macht sich auch am Rheinfall bemerkbar. Der Wasserstand liegt derzeit deutlich unter dem langjährigen Durchschnitt. Entsprechend fließt wesentlich weniger Wasser über die Felsen. Laut dem Bundesamt für Umwelt wurde bei der Messung in Neuhausen ein Abfluss von 165 Kubikmetern pro Sekunde gemessen. In den vergangenen 66 Jahren waren es aber über dreimal mehr. Das Bundesamt für Umwelt weist zudem darauf hin, dass die aktuellen Temperaturmessungen wegen des tiefen Wasserstands verfälscht sein könnten. Menschen überschätzen oft den Zusammenhang zwischen ihrer Stimmung und ihrem Verhalten. Besonders Personen mit Depressionen nehmen Zusammenhänge stärker wahr, als sie tatsächlich sind. Das zeigt eine Studie der Universität Luzern. Menschliche Erinnerungen würden die Realität verzerren. Der Mensch würde nicht auf konkrete Einzelmomente zugreifen, sondern intuitive Glaubenssätze brauchen. Beispielsweise die unbewusste Annahme, dass Stress zu schlechter Laune führen muss. Beim Brand auf dem Dach des Motorex-Firmengebäudes in Langenthal ist ein Feuerwehrmann leicht verletzt worden. Gemäß der Kantonspolizei Bern konnte der Mann nach einer medizinischen Kontrolle vor Ort wieder entlassen werden. Beim Brand gestern Abend war starker Rauch sichtbar. Zudem sind zwei Gasbehälter explodiert. Das Firmengebäude wurde evakuiert, die Bevölkerung gewarnt. Die Feuerwehren konnten das Feuer anschließend löschen. Die Europäische Rundfunkunion will Leichtathletinnen künftig besser vor sexualisierenden TV-Bildern schützen. Neue Richtlinien empfehlen unter anderem, auf Nahaufnahmen von Brust oder Gesäß zu verzichten und den sportlichen Einsatz in den Mittelpunkt zu stellen, berichtet der Tagesanzeiger. Die Vorgaben sollen erstmals an der Leichtathletik EM im August angewendet werden.
0: Wir kennen Meldungen zu Staus oder grösseren Behinderungen im Sendegebiet. 3 Kilometer Stau vor dem Gotthard Richtung Süden. Bleiben gut unterwegs.
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0: Heute Nachmittag sehr sonnig mit ein paar harmlosen Schleier- und Quellwolken oder Westwind geht noch. Es bleibt bei viel Sonne, so für Freitag Nachmittag zieht allerdings Wolken auf und in der Nacht auf den Samstag kann es ein Regen oder ein Gewitter geben. Es bleibt heiss, heute um 35, morgen sogar bis 38 Grad.
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0: Der Sommer ist noch lange nicht vorbei, schon gar nicht der Open-Air-Sommer. Da geht es im Schnellzug-Tempo weiter. Wir picken kurz raus, was wo läuft, also in der nächsten Viertelstunde. Ich bin der Stefan Frauer.
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0: Heisen Mittwoch, Nachmittag im Mittelland mit Radio 32. Sommer. Der Open Air Sommer, der startet schon wieder richtig durch. Und wie? Denn schon heute startet das Festival für alle, die Stromgitarren über alles lieben. Ja, und sie sind auch dabei, dort Def Leppard, das Jahr am längst ausverkauften Wacken Open Air, zusammen mit Europe, Judas Priest, Sabaton und Haufen mehr als in der deutschen Provinz Norddeutschland, wo über die Tage 2000 Einwohnerinnen und Einwohner auf 8 oder 85.000 Rockfans treffen. Und morgen geht es auch wieder hier im Mittelland weiter mit dem Lake Life zu Biel. Am Freitag ist auch der erste grosse Konzertabend mit Carter Candela, Shi Agu oder ihm, im Shaggy.
1: She call me Mr. Bombastic, tell me fantastic, touch me on my box, she says I'm Mr. Roe.
0: Oder am Samstag mit einer Latin Night. Und noch kurz vorausgelost, in der Woche startet ein Konzert auf dem Hater mit dem Magic Night. Und das erste Open Air Solothurn startet morgen in der Woche auf einem heissen und schönen Musiksommer.

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0: Und weiter geht's mit ganz viel Musik.

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2: Jetzt ein Hit, der das Leben feiert. Viva la vida von Coldplay. Wir sind im Jahr 2008, wo die Band mit dem Album «Viva la vida, our death and all his friends» plötzlich eine neue Richtung einschlägt. Die drei Alben vorher hatten alle einen eher rockigen Indie-Sound gehabt, jetzt aber wollen sie alles neu machen. Und für das holt sich die Band der Produzent Brian Eno ins Boot. Der Typ hat schon den David Bowie oder auch U2 musikalisch aufs nächste Level gebracht. Und er geht von Anfang an die Marschrichtung vor. Jeder Song auf dem Album muss anders tönen. Und Coldplay liefert. Ihr Sound wird poppiger und elektronischer. Beim Titeltrack gibt es sogar Streicher und Chorgesang obendrauf. Das Ergebnis ist eine Hymne, für die gibt es sogar einen Grammy für den Song of the Year. So weit, so gut. Bis der Gitarrist Joe Satriani kommt und behauptet, sie hätten die Harmonie und die Gesangsmelodie aus seinem Instrumentalstück «If I Could Fly» übernommen. Am Ende einigt man sich dann aussergerichtlich und übrig bleibt einer der grössten Songs der 2000er Jahre. Viva

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0: Es regnet. Nicht von außen, nein. Jetzt geht ja in den Ohren. Dank dem Mega-80er-Hit von The Weather Girls, It's Raining Men, geht auch der Park für Eros Ramazzotti aus und singt mit Tina Turner. Cose della vita. Und der aktuelle Michael Schulte. Hier jetzt Update am 4.
1: Ich bin Mary Milanovic.
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1: Der Tessiner Regierungspräsident Claudio Zali hat seinen Rücktritt angekündigt. In einem Brief schreibt er, er werde sein Amt für die letzten Monate der Legislaturperiode abgeben. Mit dem Rücktritt reagiert er auf die Kritik, die in den letzten Tagen immer lauter geworden ist. Zali ist in drei verschiedenen Fällen Fehlverhalten vorgeworfen worden. Auch die Staatsanwaltschaft ermittelt gegen ihn wegen mutmaßlichen Amtsmissbrauchs und Nötigung. Beim Brand auf dem Dach des Motorex-Firmengebäudes in Langenthal ist ein Feuerwehrmann leicht verletzt worden. Gemäß der Kantonspolizei Bern konnte der Mann nach einer medizinischen Kontrolle vor Ort wieder entlassen werden. Beim Brand gestern Abend war starker Rauch sichtbar. Zudem sind zwei Gasbehälter explodiert. Das Firmengebäude wurde evakuiert, die Bevölkerung gewarnt. Die Feuerwehren konnten das Feuer anschließend löschen. Menschen überschätzen oft den Zusammenhang zwischen ihrer Stimmung und ihrem Verhalten. Besonders Personen mit Depressionen nehmen Zusammenhänge stärker wahr, als sie tatsächlich sind. Das zeigt eine Studie der Universität Luzern. Menschliche Erinnerungen würden die Realität verzerren. Der Mensch würde nicht auf konkrete Einzelmomente zugreifen, sondern intuitive Glaubenssätze brauchen. Beispielsweise die unbewusste Annahme, dass Stress zu schlechter Laune führen muss. Nach dem Tod einer achtköpfigen Familie im US-Bundesstaat Michigan gehen die Ermittler von einem Familiendrama aus. Nach der Obduktion soll der 47-jährige Vater seine Frau und die sechs Kinder erschossen und danach sich selbst getötet haben. Das Haus wurde anschließend offenbar an mehreren Stellen in Brand gesetzt. Auch mehrere Haustiere seien durch den Brand ums Leben gekommen. Die Ermittlungen dauern laut dem örtlichen Sheriff-Büro an.
0: Wir kennen Meldungen für das Endegebiet vor dem Gotthard 3 km Stau Richtung Süden. Bleib gut unterwegs.
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0: Heute sehr sonnig mit ein paar harmlosen Schleier- und Quellwolken. Und es geht auch noch Westwind und es bleibt bei viel Sonne. Erst auf den Freitagnachmittag ziehen Wolken auf und dann kann es in Nacht auf einen Samstag ein bisschen Regen oder ein Gewitter geben. Es bleibt heiß, heute um 35, morgen sogar bis 38 Grad.
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0: Wir schauen gerne glückliche Gesichter, wenn sie am Anfang noch sehr überrascht schauen. Unsere 9-Crew war heute Morgen am Kaffeemobil unterwegs. Und bei uns gehören dir die glücklichen Gesichter. In den nächsten rund 10 Minuten, ich bin Stefan Frank.
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0: Das hat wieder mal bestens geklappt.
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0: Genau, heute Morgen war unsere 9. Crew wieder unterwegs gewesen. Unsere Leute mit 9 und Kaffeemobil haben sich aufgemacht nach Oftringen. Ihre Mission, das Team vor Baumschuh überraschen. Und das hat wie immer bestens funktioniert.
2: Mosgipfel aus, Mandelgipfel, verschiedene Gipfel. Sieht super aus.
3: Irgendwie kann es gar noch nicht richtig fassen, weil es ist so spontan war. Eine riesen Überraschung. Und darum, viel freut mich auch fürs Team.
4: Ist perfekt, danke vielmals.
0: Sehr gerne. Und der nächste 9. Tag, wichtig für euch, den gibt es schon im August und es geht gar nicht mehr so lange. Und vergesst nicht darum, euer fleissiges Team dann anzumelden.
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Der Michael Schulte, der den Gedreh gehört, ist 36 und sie, der gerade losleitet, 80. Cher. Und jetzt kannst du die Zeit zurückdrehen, Cher. If you could turn back time. Aus den späten 80er Jahren.

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0: bitte ich das ganz Night Fever. Aus Kost ist ein früh, aber es geht vorab. Hier bei Radio 32 kommt in der nächsten Halbstunde solche wie der Rhythmix aus den 80er oder aus den 90er Rocksets. Los aktuell ist natürlich für mehr Abwechslung Dermot Kennedy. So kiss me the way that
1: 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An der WM haben tausende Fans seinen Song gesungen. 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
5: Ich bin Mary Milanovic. Guten Tag.
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5: Der Tessina-Regierungspräsident Claudio Zali hat seinen Rücktritt angekündigt. In einem Brief schreibt er, er werde sein Amt für die letzten Monate der Legislaturperiode abgeben. Mit dem Rücktritt reagiert er auf die Kritik, die in den letzten Tagen immer lauter geworden ist. Zali ist in drei verschiedenen Fällen Fehlverhalten vorgeworfen worden. Auch die Staatsanwaltschaft ermittelt gegen ihn wegen mutmaßlichen Amtsmissbrauchs und Nötigung. Wegen der anhaltenden Trockenheit führen die Zuflüsse des Vierwaldstättersees weniger als halb so viel Wasser wie üblich. Der Pegel liegt laut SRF nur noch wenige Zentimeter über der kritischen Interventionsgrenze. Bleibt der Regen aus, könnte der Abfluss künstlich gedrosselt werden. Andernfalls drohen Einschränkungen für die Schifffahrt. Die Wasserqualität des Sees ist hingegen weiterhin sehr gut. Beim schweren Erdbeben im Südwesten Japans sind mindestens 14 Menschen ums Leben gekommen. Damit ist die Zahl der offiziell bestätigten Todesopfer gestiegen, berichtet eine japanische Nachrichtenagentur. Befürchtet wird jedoch, dass die Zahl der Todesopfer noch weiter steigen wird. Rettungskräfte suchen weiterhin nach Vermissten. Das Beben gestern hatte eine Stärke von 7,1. Nach dem Tod einer achtköpfigen Familie im US-Bundesstaat Michigan gehen die Ermittler von einem Familiendrama aus. Nach der Obduktion soll der 47-jährige Vater seine Frau und die sechs Kinder erschossen und danach sich selbst getötet haben. Das Haus wurde anschließend offenbar an mehreren Stellen in Brand gesetzt. Auch mehrere Haustiere seien durch den Brand ums Leben gekommen. Die Ermittlungen dauern laut dem örtlichen Sheriff-Büro an.
0: Wir kennen Meldungen zu Staus oder grösseren Behinderungen hier im Sendegebiet. Schauen wir Richtung Gotthard, 3 Kilometer Stau Richtung Süden. Bleiben gut unterwegs.
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0: Am Abendsonnig mit ein paar harmlosen Schleier und Quellwuchen und der Westwind blaset noch. Und es bleibt bei viel Sonne erst auf den Freitagnachmittag, ziehen Wochen auf und dann kann es am Freitagabend oder in der Nacht auf den Samstag ein bisschen Regen oder auch Gewitter geben. Es bleibt heiß, Temperaturen morgen sogar bis 38 Grad.
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Rego, der hier die Rhythmics besingen. Ja, der grosse Rego auf jeden Fall, auf den müssen wir noch ein bisschen warten, hier im Radio 32 Land. Heute und morgen sind die heissesten Tage von dieser Woche 35 bis sogar 38 Grad werden erwartet. Ja, vielleicht werden sogar Rekorde gebrochen und laut der Messstation im Mittelland ist es bei uns wirklich in diesem Moment mit 37 Grad zu gehen, am heissesten. Doch überall in unserer Gegend bewegt sich die Temperatur um 35 Grad oder etwas höher. Und da braucht es Abkühlung. Probiert es doch einfach mal aus, ob die über die Ohren funktioniert. Zum Beispiel mit einem virtuellen Sprung ins Wasser. Ja, vielleicht reicht es schon, unter die Dusche zu stehen, statt zu kumpen, falls es keine Badzeuge um dich hat. Ja, das könnte auch schon mal erfrischend sein. Und für die Wasserschüchere unter euch hilft sicher das. Die Eiswürfel im Glas bleiben kühl und kommen gut in Feierabend und in Abend.

0: Noch kurzer Nachtrag. Wenn ihr längerfristig Abkühlung sucht, die Abkühlung findet ihr zum Beispiel in der Heimatstadt von Dermot Kennedy, was sich jetzt separat macht. Der Musiker ist nämlich in Dublin aufgewachsen und in Dublin geht es aktuell um 20 Grad. Heißt durch den Tag? Heißt eigentlich genauso wie bei uns im Moment in Nacht.
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0: Der tröpfelt irgendwie auch schon wie von Mike in the Mechanics. Und jetzt geht's ein bisschen Regen. Hitwagen aus den 80ern von Pierce Dorans und Jermaine Jackson geht direkt nach der 5. Oder bei Gitarre von Red Hot Chili Peppers. Und den aktuellen Katy Perry noch im Paleo jetzt bei uns.
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3: Ich bin Mary Milanovic. Guten Abend.
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3: Der Tessiner Regierungspräsident Claudio Zali hat seinen Rücktritt angekündigt. In einem Brief schreibt er, er werde sein Amt für die letzten Monate der Legislaturperiode abgeben. Mit dem Rücktritt reagiert er auf die Kritik, die in den letzten Tagen immer lauter geworden ist. Zali ist in 3 verschiedenen Fällen Fehlverhalten vorgeworfen worden. Auch die Staatsanwaltschaft ermittelt gegen ihn wegen mutmaßlichen Amtsmissbrauchs und Nötigung. Wegen der anhaltenden Trockenheit führen die Zuflüsse des Vierwaldstättersees weniger als halb so viel Wasser wie üblich. Der Pegel liegt laut SRF nur noch wenige Zentimeter über der kritischen Interventionsgrenze. Bleibt der Regen aus, könnte der Abfluss künstlich gedrosselt werden. Andernfalls drohen Einschränkungen für die Schifffahrt. Die Wasserqualität des Sees ist hingegen weiterhin sehr gut. Beim schweren Erdbeben im Südwesten Japans sind mindestens 14 Menschen ums Leben gekommen. Damit ist die Zahl der offiziell bestätigten Todesopfer gestiegen, berichtet eine japanische Nachrichtenagentur. Befürchtet wird jedoch, dass die Zahl der Todesopfer noch weiter steigen wird. Rettungskräfte suchen weiterhin nach Vermissten. Das Beben gestern hatte eine Stärke von 7,1. Roboter, die sich zum Beispiel auf 2 oder 4 Beinen bewegen können, dürfen künftig nicht mehr in die USA eingeführt werden. Das teilt die zuständige US-Behörde mit. Sie begründet den Schritt mit der nationalen Sicherheit. Solche Roboter könnten für Spionage oder Überwachung eingesetzt werden. Zudem würde eine wirtschaftliche Abhängigkeit vom Ausland entstehen. Allerdings sind Ausnahmen vorgesehen und bereits zugelassene Roboter sind vom Verbot ausgenommen.
0: Ich habe hier eine Meldung von einer Hörerin, die sich gemeldet hat. Merci vielmals. Wir gehen auf die A1 Richtung Zürich. Da gibt es ein Pannenfahrzeug in der Baustelle. Und da ist eine Fahrspur blockiert und es stauen darum ab Niederbipp. Bleiben gut unterwegs.
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0: Der Abend, sonnig mit ein paar harmlosen Schleier und Quellwolken. Sie haben jetzt gemerkt, es ist Westwind noch drin. Es bleibt vorläufig bei viel Sonne erst auf den Freitagnachmittag ziehen Wochen auf und dann kann es am Freitagabend oder in der Nacht auf den Samstag ein bisschen Regen oder auch Gewitter geben. Es bleibt heiß, Temperaturen morgen sogar bis 38 Grad.
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0: Legt Stefanie Heinz mal euer Wort ins Mund. Was genau das ist, was fehlt, gibt es 300 Franken. Das ist der Lückenfüller.
4: Ich bin halt grundsätzlich mega Fan von
0: 0848 332 332 bringt euch eurem Gewinn einen ganz grossen Schritt näher. Drum 0848 332 332. Mein Name ist Stefan Frank.
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1: Wenn es so heiß ist wie heute, leidet manchmal auch ein bisschen Konzentration. Aber die volle Konzentration braucht heute und jetzt Daniela aus Oberwil bei Büren. Hallo Daniela.
2: Hallo Stefan.
1: Es ist heute schon sehr heiß gewesen, 37 Grad hier im Radio 32 Land. Morgen auch noch heißer bis 38 Grad. Wie kommst du klar?
2: Also eigentlich habe ich eher Mühe mit der Hitze, aber beim Arbeiten geht es noch. Ich arbeite in einem Büro und wir lüften morgen früh gut durchlüften und dann wirklich schon alles ganz fester machen und dann geht es einigermaßen.
1: Und jetzt, wenn du heimkommst, ich glaube, du bist auf dem Heimweg vom Arbeiten. Was erwartet dich dort?
2: Ja, dort ist nicht drin, halt einfach auch feister, aber dort ist es relativ kühl und angenehm.
1: Das ist gut. Ich hoffe, trotz Autofahren und Sonne, die runterbrezelt, du hast einen kühlen Kopf, den ich den kannst brauchen. Wir spielen «Hier ist die Lücke» von Stefanie Heinzmann.
3: Ich bin halt grundsätzlich mega Fan von
1: Mit einem Wort kannst du 300 Franken abräumen, Daniela. Was gibst du mir?
2: Ich könnte mir vorstellen, dass es Ehrlichkeit.
1: Ehrlichkeit hat bis jetzt noch niemand gesagt. Würde auch noch so zu Stefanie passen. Wir hören.
3: Ich bin halt ja, grundsätzlich genau. Mega Fan von
1: Es ist also nicht Ehrlichkeit. Aber du hast gut überlegt. Ja. Daniela, jetzt wünsche ich dir einfach noch gute Reste, bis du daheim bist. Wie lange hast du noch ungefähr?
2: Ja,
1: etwa
2: eine Viertelstunde.
1: Und einen ganz kühlen und entspannten Abend. Tschüss, Daniela.
2: Super. Merci vielmals. Ciao, Stefan. Merci.
1: Wir legen 50 drauf. Der Lückenfüller ist morgen kurz nach der 5 zurück mit 350 Franken Gewinn.
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0: Oh, jetzt gibt's richtige Gitarre. Und zwar die von Brian Adams und den Mega-Hit Summer of 69 aus den 80ern. Die feinen 90er, die Lene Marlene. Und ganz ein aktueller. Und der kommt aus dem Basel-Beat von Baschi.
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6: Ich bin Mary Milanovic. Guten Abend.
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6: Der Tessiner Regierungspräsident Claudio Zali hat seinen Rücktritt angekündigt. In einem Brief schreibt er, er werde sein Amt für die letzten Monate der Legislaturperiode abgeben. Mit dem Rücktritt reagiert er auf die Kritik, die in den letzten Tagen immer lauter geworden ist. Zali ist in drei verschiedenen Fällen Fehlverhalten vorgeworfen worden. Auch die Staatsanwaltschaft ermittelt gegen ihn wegen mutmaßlichen Amtsmissbrauchs und Nötigung. Wegen der anhaltenden Trockenheit führen die Zuflüsse des Vierwaldstättersees weniger als halb so viel Wasser wie üblich. Der Pegel liegt laut SRF nur noch wenige Zentimeter über der kritischen Interventionsgrenze. Bleibt der Regen aus, könnte der Abfluss künstlich gedrosselt werden. Andernfalls drohen Einschränkungen für die Schifffahrt. Die Wasserqualität des Sees ist hingegen weiterhin sehr gut. Beim schweren Erdbeben im Südwesten Japans sind mindestens 14 Menschen ums Leben gekommen. Damit ist die Zahl der offiziell bestätigten Todesopfer gestiegen, berichtet eine japanische Nachrichtenagentur. Befürchtet wird jedoch, dass die Zahl der Todesopfer noch weiter steigen wird. Rettungskräfte suchen weiterhin nach Vermissten. Das Beben gestern hatte eine Stärke von 7,1. Nach dem Tod einer achtköpfigen Familie im US-Bundesstaat Michigan gehen die Ermittler von einem Familiendrama aus. Nach der Obduktion soll der 47-jährige Vater seine Frau und die sechs Kinder erschossen und danach sich selbst getötet haben. Das Haus wurde anschließend offenbar an mehreren Stellen in Brand gesetzt. Auch mehrere Haustiere seien durch den Brand ums Leben gekommen. Die Ermittlungen dauern laut dem örtlichen Sheriff-Büro an.
0: Stockender Verkehr auf der 1 Richtung Zürich ab Niederbipp bis Herkingen. Auf der 1 Richtung Bern stocken zum Stauen ab Gunzgenort bis Hörnsingen. Bleiben gut unterwegs.
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0: Der Abend sehr sonnig mit ein paar harmlosen Schleier- und Quellwolken. Westwind ist drin. Es bleibt bei viel Sonne. Am Freitagnachmittag ziehen aber immer mehr Wolken auf. Und dann können es ein Regen oder Gewitter geben. Und es wird noch heißer morgen um 38 Grad. Yeah.
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0: Das ist die aktuelle Track, die ihr immer wieder auch hier gehört.
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0: 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Hier ist der Baschi und Hausbauen.

0: Weiter mit der Adele und im Herbst geht ja die Musiker ihres Leinwanddebüt im Streifen Cry to Heaven und sie soll für den Soundtrack auch neue Songs schaffen. Habt ihr sicher auch nichts dagegen? Hier schon mal einer von ihnen ganz grossen.
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0: Nächste Hit hat 80er. Mit Chaka Khan und Rufus und Ain't Nobody. Und der geht's jetzt nur stark seit 90 zu No Doubt. Und nach der 6 bei Radio 32 aktuell für Fun.
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0: Gut informiert am 6.
5: Ich bin Mary Milanovic. Guten Abend.
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5: Die SBB wollen ihre Bahnleittechnik ab den 2030er Jahren durch ein neues digitales System ersetzen. Dieses soll den Verkehr von mehr Zügen auf dem Bahnnetz ermöglichen, wie die SBB mitteilt. In den Betriebszentralen würden heute Mitarbeitende die Personen- und Güterzüge überwachen. Um diese Aufgabe mit dem wachsenden Verkehr auf den Schienen auch in Zukunft erfüllen zu können, sei eine Unterstützung durch moderne digitale Systeme nötig. Die Schweiz steckt mitten in der nächsten Hitzewelle. Der Bund hat deshalb je nach Region die Gefahrenstufe 3 bis 4 ausgerufen. Die Temperaturen klettern teils bis auf 39 Grad. Nico Eichwald.
7: Gerade rund um den Jura ist mit extremen Temperaturen zu rechnen. Aber auch zentraler in der Schweiz wird es deutlich über 35 Grad. Wegen der Hitzewelle ist es auch sehr trocken. Die vereinzelten Regengüsse haben nicht gelangt, dass der Boden mit genug Wasser könnte versorgt werden. Durch Trockenheit steigt auch die Brandgefahr. Fast in der ganzen Schweiz gilt ein absolutes Feuerverbot im Wald und der Waldesnähe. Das hat auch Einfluss auf die 1. August-Feier am Samstag. Private Feuerwerke müssen bis auf ein paar Ausnahmen überall daheim bleiben. Vereinzelte, wie zum Beispiel das Feuerwerk auf dem Thunersee und über dem Rhein der Stadt Basel, ist vom Verbot ausgenommen. Das, weil es von Profis abgelassen wird.
5: Thorsten Frey ist neuer Vorsitzender der deutschen CDU-CSU-Bundestagsfraktion. Der bisherige Kanzleramtschef wurde heute in einer Sondersitzung mit knapp 92% der Stimmen gewählt. Er übernimmt das Amt von Jens Spahn, der nach der Leihmutterschaftsaffäre zurückgetreten war. Der 53-Jährige stammt aus Bad Säckingen, nahe der Schweizer Grenze. Bei zunehmender Hitze haben Löschkräfte im Südwesten Frankreichs den Kampf gegen den Waldbrand nahe Bordeaux fortgesetzt. Für heute rechnen Meteorologen teils mit Höchstwerten oberhalb der 40-Grad-Marke. Dies könnte das Problem der Trockenheit weiter verschärfen, die die Ausbreitung von Flammen begünstigt. Der Großbrand hat eine Fläche etwa viermal so groß wie Paris erfasst.
0: Hier im Sendegebiet stocken Sie noch auf der Eis, Richtung Zürich ab Niederbipp bis Herkingen. Bleiben gut unterwegs.
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0: Der Abend sonnig mit ein paar harmlosen Schleiern und Quellwolken und der Westwind föhnt eben wie ein Föhn. Und es bleibt vorläufig bei viel Sonne erst auf den Freitagnachmittag ziehen Wolken auf und dann können es am Abend respektive auch in Nacht auf den Samstag ein bisschen Regen oder lokales Gewitter geben. Und es bleibt heiss, morgen bis 38 Grad.
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0: Wir schauen gerne glückliche Gesichter. Auch wenn diese Gesichter am Anfang zwischendurch mal sehr überrascht schauen. Unsere 9. Crew war heute Morgen samt Kaffeemobil unterwegs. Und bei uns seht ihr es eben nicht, die hören sie, die glücklichen Gesichter. In den nächsten 10 Minuten, ich bin der Stefan Frank.
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0: Wir schauen gerne in glückliche Gesichter, wenn wir nicht ganz unschuldig sind.
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0: Einmal mehr ist unsere Überraschung voll ganz gelungen, denn heute Morgen früh haben sich unsere Leute mit einem Riesen zu 9 und am Kaffeemobil aufgemacht nach Hofdringen, ihre Mission, das Team vor Baumschule überraschen. Und das hat wie immer bestens funktioniert.
2: Sieht nach Nussgipfel aus, Mandelgipfel, verschiedene Gipfel. Sieht super aus.
3: Irgendwie kann ich es gar noch nicht richtig fassen, weil es ist so spontan war. Eine riesen Überraschung. Und darum, ja, viel freut mich auch fürs Team.
4: Ist perfekt, danke vielmals.
0: Hat ihr jetzt auch jetzt das leicht Hünger bekommen? Ich auf jeden Fall. Und das Gute daran, der nächste Minitag, den gibt es bereits im August. Und es geht eigentlich so gar nicht mehr so lange. Und das heisst für euch, vergesst nicht, euer fleissiges Team anzumelden, denn vielleicht kommen wir ja nächsten Monat direkt zu euch.
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5: Mm-hmm.

0: Halbzeitshow vom Fußball-WM-Final gegangen. Natürlich voll Playback. Wir haben Pop-Diva sogar für die doppelte Zeit können verpflichten. Okay, auch für voll Playback, aber dafür für Material Girl.
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0: kompliziert, sondern die Grosshits aus den 80ern. Um 90er hier bei Radio 32. Die zwei und noch viel mehr geht's in der nächsten halben Stunde, bloß ein aktueller Pink.
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5: Ich bin Mary Milanovic, guten Abend.
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5: Die SBB wollen ihre Bahnleittechnik ab den 2030er Jahren durch ein neues digitales System ersetzen. Dieses soll den Verkehr von mehr Zügen auf dem Bahnnetz ermöglichen, wie die SBB mitteilt. In den Betriebszentralen würden heute Mitarbeitende die Personen- und Güterzüge überwachen. Um diese Aufgabe mit dem wachsenden Verkehr auf den Schienen auch in Zukunft erfüllen zu können, sei eine Unterstützung durch moderne digitale Systeme nötig. Die Schweiz erlebt die vierte Hitzewelle seit Anfang Juni und erstmals steigt das Gewitterrisiko deutlich. Bis Ende Woche werden Lokaltemperaturen von bis zu 37 Grad erwartet. Ab Freitag steigt zudem das Risiko für teils heftige Gewitter mit Starkregen, Hagel und Sturmböen. Die ersten Gewitter würden sich voraussichtlich erneut über den Alpen und Voralpen entwickeln. Thorsten Frey ist neuer Vorsitzender der deutschen CDU-CSU-Bundestagsfraktion. Der bisherige Kanzleramtschef wurde heute in einer Sondersitzung mit knapp 92% der Stimmen gewählt. Er übernimmt das Amt von Jens Spahn, der nach der Leihmutterschaftsaffäre zurückgetreten war. Der 53-Jährige stammt aus Bad Säckingen, nahe der Schweizer Grenze. Beim Brenner Basistunnel zwischen Österreich und Italien sind nach dem Durchschlag nun die beiden Haupttunnelröhren miteinander verbunden. Das teilt die Betreiberfirma mit. Der Eisenbahntunnel soll die Fahrzeit zwischen München und Verona deutlich verkürzen und 2032 eröffnet werden.
0: Wir kennen Meldungen zu Staus oder grösseren Behinderungen hier im Sendegebiet.
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0: Es gibt ja heute einen sonnigen Abend mit ein paar harmlosen Schleier und Quellwolken und auch noch Westwind. Und es bleibt vor euch bei viel Sonne am Freitagnachmittag ziehen Wolken auf und dort gehört, dann kann es Regen oder Gewitter geben am Abend oder in der Nacht auf den Samstag. Und es wird morgen noch einmal richtig heiß bis 38 Grad.
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1: Es ist 7 Uhr. Ich bin Mary Milanovic. Guten Abend.
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1: Die SBB wollen ihre Bahnleittechnik ab den 2030er Jahren durch ein neues digitales System ersetzen. Dieses soll den Verkehr von mehr Zügen auf dem Bahnnetz ermöglichen, wie die SBB mitteilt. In den Betriebszentralen würden heute Mitarbeitende die Personen- und Güterzüge überwachen. Um diese Aufgabe mit dem wachsenden Verkehr auf den Schienen auch in Zukunft erfüllen zu können, sei eine Unterstützung durch moderne digitale Systeme nötig. Die Schweiz steckt mitten in der nächsten Hitzewelle. Der Bund hat deshalb je nach Region die Gefahrenstufe 3 bis 4 ausgerufen. Die Temperaturen klettern teils bis auf 39 Grad. Nico Eichwald.
2: Gerade rund um den Jura ist mit extremen Temperaturen zu rechnen. Aber auch zentraler in der Schweiz wird es deutlich über 35 Grad. Wegen der Hitzewelle ist es auch sehr trocken. Die vereinzelten Regengüsse haben nicht gelangt, dass der Boden mit genug Wasser könnte versorgt werden. Durch die Trockenheit steigt auch die Brandgefahr. Fast in der ganzen Schweiz gilt ein absolutes Feuerverbot im Wald und der Waldesnähe. Das hat auch Einfluss auf die 1. August-Feier am Samstag. Private Feuerwerke müssen bis auf ein paar Ausnahmen überall daheim bleiben. Vereinzelte, wie zum Beispiel das Feuerwerk auf dem Thunersee und über dem Rhein der Stadt Basel, ist vom Verbot ausgenommen. Das, weil es von Profis abgelassen wird.
1: Thorsten Frey ist neuer Vorsitzender der deutschen CDU-CSU-Bundestagsfraktion. Der bisherige Kanzleramtschef wurde heute in einer Sondersitzung mit knapp 92% der Stimmen gewählt. Er übernimmt das Amt von Jens Spahn, der nach der Leihmutterschaftsaffäre zurückgetreten war. Der 53-Jährige stammt aus Bad Säckingen, nahe der Schweizer Grenze. Geduld braucht es auf der A1 Bern Richtung Zürich zwischen Baden-West und Neuenhof. Dann auf dem Nordring zwischen dem Limmataler Kreuz und dem Gubristunnel, auf dem Westring zwischen Urdorf Süd und dem Limmataler Kreuz und auch noch zwischen Birmensdorf und dem Uetlibergtunnel. Dort hat es einen defekten Lastwagen. Immer noch im Gebiet Dettwil brennt es. Wegen grosser Rauchentwicklung sollte das Gebiet, wenn möglich, gross umfahren werden. Sonst haben wir aber gute freie Fahrt.
3: In der Nacht Sterne klar, durch den Tag Sonne satt, am Nachmittag wieder ein paar Wolkenfelder, die durchziehen. Und der Wind zieht im Verlauf des Tages wieder etwas mehr an. Am Morgen um 18, am Nachmittag stellenweise bis 38 Grad.
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1: Wenn ihr gerne gartnet, dann könnt ihr so bei reformierten Kirchen Herzogen Buchsee. Dort gibt es ein Angebot, das alle mitmachen können. Sabine Segesser, sie ist Leiter, aber mit Leib und Seele eine der Gartenfrauen.
2: Im Obst- und Gartenbauverein haben wir nach einer Möglichkeit gesucht, regelmässig zusammen können zu gartnen, so wie ein wöchentliches Training, vergleichbar mit einem Turnverein. Wir haben die Augen offen gehalten nach einem Garten, nach einem Grundstück, das man könnte brauchen und sind zufälligerweise über die Gartenbettli auf dem Kirchenareal gestogelt.
1: Jetzt werden zum Beispiel Tomaten, Kräuterkürbis, Herdöpfel, Salat und verschiedene Spezialitäten wie Etagenzwiebeln gepflanzt. Zusammen im Kirchengarten geht es einmal pro Woche.
2: Wer daheim auch Setzlinge zieht, bringt die mit, die Überzählungen. Und in aller Regel finden wir im Kirchengarten ein Plätzchen für sie zu setzen. Oder sonst werden sie unter den Teilnehmenden verteilt. So wie wir das auch mit der Ernte machen. Am Schluss von unserer Gartenzeit tun wir all das, was wir geerntet haben, verteilen. Also, es ist noch nie etwas zurückgeblieben und alle können etwas heimnehmen.
1: Mitmachen können alle, die wollen.
2: Eigentlich kann jede interessierte Person, wenn sie gerade mal Gelegenheit hat, einfach vorbeikommen. Die, die wissen, wo der Kirchengarten ist, die können natürlich direkt in den Garten kommen am 7. Abend. Aber man kann auch beim Offenhäusi Anfangskirchenareal warten. Dort sind nämlich unsere Werkzeuge und alle besammeln sich dort am Anfang, bevor es dann ab in den Garten geht. Besucher und neue Garteninteressierte sind herzlich willkommen jederzeit. Und man kann auch einfach einmal schauen, kann ein Psychli machen, man kann wiederkommen oder es bei einmal bleiben. Also man darf sich da ganz frei fühlen.
1: Sabine, sagen Sie, das Angebot immer am Donnerstag, am Abend, am 7. und alles Wichtige unter ref-buchsi.ch.
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1: Es ist 8 Uhr. Ich bin Mary Milanovic. Guten Abend.
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1: Die Schweiz erlebt die vierte Hitzewelle seit Anfang Juni und erstmals steigt das Gewitterrisiko deutlich. Bis Ende Woche werden Lokaltemperaturen von bis zu 37 Grad erwartet. Ab Freitag steigt zudem das Risiko für teils heftige Gewitter mit Starkregen, Hagel und Sturmböen. Die ersten Gewitter würden sich voraussichtlich erneut über den Alpen und Voralpen entwickeln. Bei einem Waldbrand auf der griechischen Insel Kreta sind zwei Feuerwehrleute ums Leben gekommen. Die beiden Einsatzkräfte seien in ihrem Fahrzeug von den Flammen eingeschlossen worden, berichtet der Sender ERT News. Die beiden Feuerwehrleute hätten im dichten Rauch die Orientierung verloren und seien in ihrem Fahrzeug von den Flammen umzingelt worden. Die Feuerfront soll mittlerweile rund 15 Kilometer lang sein. Wegen der raschen Ausbreitung der Flammen und starker Winde wurden bereits 5 Ortschaften evakuiert. Der Hackerangriff durch eine außer Kontrolle geratene KI-Software von OpenAI hat größere Ausmaße als bislang bekannt. Wie Fachportale berichten, hat der autonome KI-Agent von OpenAI bei einem Ausbruch aus seiner Testumgebung gezielt fremde Zugangsdaten abgegriffen und mindestens 4 weitere Online-Dienste gekapert. Der Vorfall hat in den USA politische Konsequenzen ausgelöst. Im US-Kongress wurde gefordert, einen Notabschaltmechanismus für KI gesetzlich vorzuschreiben. Beim Brenner Basistunnel zwischen Österreich und Italien sind nach dem Durchschlag nun die beiden Haupttunnelröhren miteinander verbunden. Das teilt die Betreiberfirma mit. Der Eisenbahntunnel soll die Fahrzeit zwischen München und Verona deutlich verkürzen und 2032 eröffnet werden. Einmal die haben wir noch das Gebiet Dettwil im Kanton Aargau, also die weiträumig umfahren werden, das wegen einem Brand. Sonst ist es aber ruhig auf der Strasse.
2: In der Nacht Sterne klar, durch den Tag Sonne satt, am Nachmittag wieder ein paar Wolkenfelder, die durchziehen. Und der Wind zieht im Verlauf des Tages wieder etwas mehr an. Am Morgen um 18, am Nachmittag stellenweise bis 38 Grad.
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1: Es ist 9 Uhr.
2: Diese Themen haben heute Schlagzeilen gemacht. Guten Abend.
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3: Die Kantone Genf, Watt und Neuenburg bauen gemeinsam eine Einsatzgruppe für Wald- und Vegetationsbrände auf. Damit wollen sie sich besser auf die zunehmende Waldbrandgefahr vorbereiten, schreibt die Zeitung Le Ton. Geplant seien gemeinsame Schulungen, die Beschaffung von Ausrüstung und gemeinsame Einsätze. Ziel sei es auch, im Ernstfall weniger auf die stark beanspruchten Einsatzkräfte aus Frankreich angewiesen zu sein. Der Weltfußballverband FIFA plant, die kommerziellen Rechte an den Fußball-Weltmeisterschaften in ein privates Unternehmen zu überführen und an private Investoren zu verkaufen. Für die Umsetzung der Pläne müssen die Mitgliedsverbände noch zustimmen, schreibt die FIFA. Ziel sei es, die Entwicklungsgelder für die FIFA in den nächsten 4 Jahren auf über 10 Milliarden US-Dollar zu erhöhen. Die Europäische Fußballunion UEFA kritisiert das Vorhaben scharf.
2: Die Schweiz steckt mitten in der nächsten Hitzewelle. Der Bund hat deshalb je nach Region die Gefahrenstufe 3 bis 4 ausgerufen. Die Temperaturen klettern teils bis auf 39 Grad. Nico Eichwald.
4: Gerade rund um den Jura ist mit extremen Temperaturen zu rechnen. Aber auch zentraler in der Schweiz wird es deutlich über 35 Grad. Wegen der Hitzewelle ist es auch sehr trocken. Die vereinzelten Regengüsse haben nicht gelangt, dass der Boden mit genug Wasser könnte versorgt werden. Durch Trockenheit steigt auch die Brandgefahr. Fast in der ganzen Schweiz gilt ein absolutes Feuerverbot im Wald und der Waldesnähe. Das hat auch Einfluss auf die 1. August-Feier am Samstag. Private Feuerwerke müssen bis auf ein paar Ausnahmen überall daheim bleiben. Vereinzelte, wie zum Beispiel das Feuerwerk auf dem Thunersee und über dem Rhein der Stadt Basel, ist vom Verbot ausgenommen. Das, weil es von Profis abgelassen wird.
2: Die Europäische Rundfunkunion will Leichtathletinnen künftig besser vor sexualisierenden TV-Bildern schützen. Der gemeinsam mit Athletinnen erarbeitete Leitfaden gibt TV-Teams dafür klare Empfehlungen. Neue Richtlinien empfehlen unter anderem, auf Nahaufnahmen von Brust oder Gesäß zu verzichten und den sportlichen Einsatz in den Mittelpunkt zu stellen, berichtet der Tagesanzeiger. Die Vorgaben sollen erstmals an der Leichtathletik-EM im August angewendet werden. Menschen überschätzen oft den Zusammenhang zwischen ihrer Stimmung und ihrem Verhalten. Besonders Personen mit Depressionen nehmen Zusammenhänge stärker wahr, als sie tatsächlich sind. Das zeigt eine Studie der Universität Luzern. Menschliche Erinnerungen würden die Realität verzerren. Der Mensch würde nicht auf konkrete Einzelmomente zugreifen, sondern intuitive Glaubenssätze brauchen. Beispielsweise die unbewusste Annahme, dass Stress zu schlechter Laune führen muss.
5: Die aktuellen Verkehrsmeldungen findet ihr jederzeit in Radio 32 App. In Nacht steine klar durch den Tag, Sonne satt am Nachmittag, wieder ein paar Wolkenfelder, die durchziehen. Und der Wind zieht im Verlauf des Tages wieder etwas mehr an. Am Morgen um 18, am Nachmittag stellenweise bis 38 Grad.
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1: Es ist Zeri.
2: Die Themen haben heute Schlagzeilen gemacht. Guten Abend.
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3: Chefärztinnen und Chefärzte in öffentlichen Spitälern verdienen oft Hunderttausende Franken pro Jahr. Nicht selten übersteigt ihr Salär das eines Bundesratsmitglieds von rund 480.000 Franken, zeigt eine Auswertung des Blicks. Im Kanton Zürich verdienen Chefärzte besonders gut. Die Zeitung habe bei knapp 20 öffentlichen Spitälern angefragt. Einige hätten keine Angaben gemacht, darunter das Universitätsspital Zürich und das Kantonsspital Winterthur. Die Online-Handelsplattform eBay muss einem Blogger-Ehepaar über 50 Millionen US-Dollar zahlen. Dies, weil eBay das Ehepaar tyrannisiert und eingeschüchtert haben soll. Nico Eichwald.
4: Eine mit Kunstblut verschmierte Schweinemaske, ein Trauerkranz und Drohnachrichten. Das ist nur ein Teil der Belästigungen, die das US-Blogger-Ehepaar vor 7 Jahren erlebt hat. Das, weil sie auf ihrer Webseite und ihrem Newsletter teils kritisch über eBay berichtet haben. Insgesamt haben 7 ehemalige Führungspersonen ihre Taten gestanden. Auch der damalige CEO Devin Wenig hat sich geäussert. Er bedauere, dass jemand so etwas durchmachen müsse und bestreite gleichzeitig, dass er von dem Ganzen gewusst hätte. Er zahlt darum neben den über 50 Millionen von eBay 3 Millionen aus dem eigenen Sack.
2: Nach fast einer Woche können Zehntausende Menschen in der Region um die spanische Hauptstadt Madrid wieder in ihre Häuser zurückkehren. Diese hatten sie wegen heftiger Waldbrände verlassen müssen. Nun haben die Behörden in mehreren Ortschaften die Evakuierungen und Ausgangsbeschränkungen wieder aufgehoben. Die Feuerwehrleute konnten verhindern, dass sich die Waldbrände in der Nähe von Madrid weiter ausbreiten. Spanien erlebt aber gerade eine weitere mehrtägige Hitzewelle, welche die Löscharbeiten erschweren dürfte. Die anhaltende Trockenheit macht sich auch am Rheinfall bemerkbar. Der Wasserstand liegt derzeit deutlich unter dem langjährigen Durchschnitt. Entsprechend fließt wesentlich weniger Wasser über die Felsen. Laut dem Bundesamt für Umwelt wurde bei der Messung in Neuhausen ein Abfluss von 165 Kubikmetern pro Sekunde gemessen. In den vergangenen 66 Jahren waren es aber über dreimal mehr. Das Bundesamt für Umwelt weist zudem darauf hin, dass die aktuellen Temperaturmessungen wegen des tiefen Wasserstands verfälscht sein könnten. Deutschland will künstliche Intelligenz künftig bei der Bearbeitung von Asyl- und Visaanträgen einsetzen. Ein entsprechender Gesetzesentwurf der Bundesregierung soll die Verfahren beschleunigen und vereinheitlichen. Die endgültigen Entscheide sollen aber weiterhin von Mitarbeitenden der Behörden getroffen werden. Deutschlands Behörden kämpfen mit hohen Antragszahlen und begrenzter personeller Kapazitäten.
5: Die aktuellen Verkehrsmeldungen findet ihr jederzeit in Radio 32 App. In Nacht steinen klar, durch den Tag Sonne satt, am Nachmittag wieder ein paar Wolkenfelder, die durchziehen. Und der Wind zieht im Verlauf des Tages wieder etwas mehr an. Am Morgen um 18, am Nachmittag stellenweise bis 38 Grad.
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1: Es ist 11 Uhr. Diese Themen haben heute Schlagzeilen gemacht. Guten Abend.
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2: Die Kantone Genf, Watt und Neuenburg bauen gemeinsam eine Einsatzgruppe für Wald- und Vegetationsbrände auf. Damit wollen sie sich besser auf die zunehmende Waldbrandgefahr vorbereiten, schreibt die Zeitung Le Ton. Geplant seien gemeinsame Schulungen, die Beschaffung von Ausrüstung und gemeinsame Einsätze. Ziel sei es auch, im Ernstfall weniger auf die stark beanspruchten Einsatzkräfte aus Frankreich angewiesen zu sein. Der Weltfußballverband FIFA plant, die kommerziellen Rechte an den Fußball-Weltmeisterschaften in ein privates Unternehmen zu überführen und an private Investoren zu verkaufen. Für die Umsetzung der Pläne müssen die Mitgliedsverbände noch zustimmen, schreibt die FIFA. Ziel sei es, die Entwicklungsgelder für die FIFA in den nächsten 4 Jahren auf über 10 Milliarden US-Dollar zu erhöhen. Die Europäische Fußballunion UEFA kritisiert das Vorhaben scharf.
1: Die Schweiz steckt mitten in der nächsten Hitzewelle. Der Bund hat deshalb je nach Region die Gefahrenstufe 3 bis 4 ausgerufen. Die Temperaturen klettern teils bis auf 39 Grad. Nico Eichwald.
3: Gerade rund um den Jura ist mit extremen Temperaturen zu rechnen. Aber auch zentraler in der Schweiz wird es deutlich über 35 Grad. Wegen der Hitzewelle ist es auch sehr trocken. Die vereinzelten Regengüsse haben nicht gelangt, dass der Boden mit genug Wasser könnte versorgt werden. Durch die Trockenheit steigt auch die Brandgefahr. Fast in der ganzen Schweiz gilt ein absolutes Feuerverbot im Wald und der Waldesnähe. Das hat auch Einfluss auf die 1. August-Feier am Samstag. Private Feuerwerke müssen bis auf ein paar Ausnahmen überall daheim bleiben. Vereinzelte, wie zum Beispiel das Feuerwerk auf dem Thunersee und über dem Rhein der Stadt Basel, ist vom Verbot ausgenommen. Das, weil es von Profis abgelassen wird.
1: Die Europäische Rundfunkunion will Leichtathletinnen künftig besser vor sexualisierenden TV-Bildern schützen. Der gemeinsam mit Athletinnen erarbeitete Leitfaden gibt TV-Teams dafür klare Empfehlungen. Neue Richtlinien empfehlen unter anderem, auf Nahaufnahmen von Brust oder Gesäß zu verzichten und den sportlichen Einsatz in den Mittelpunkt zu stellen, berichtet der Tagesanzeiger. Die Vorgaben sollen erstmals an der Leichtathletik-EM im August angewendet werden. Menschen überschätzen oft den Zusammenhang zwischen ihrer Stimmung und ihrem Verhalten. Besonders Personen mit Depressionen nehmen Zusammenhänge stärker wahr, als sie tatsächlich sind. Das zeigt eine Studie der Universität Luzern. Menschliche Erinnerungen würden die Realität verzerren. Der Mensch würde nicht auf konkrete Einzelmomente zugreifen, sondern intuitive Glaubenssätze brauchen. Beispielsweise die unbewusste Annahme, dass Stress zu schlechter Laune führen muss.
4: Die aktuellen Verkehrsmeldungen findet ihr jederzeit in Radio 32 App. In Nacht Sterne klar, durch den Tag Sonne satt, am Nachmittag wieder ein paar Wolkenfelder, die durchziehen. Und der Wind zieht im Verlauf des Tages wieder etwas mehr an. Am Morgen um 18, am Nachmittag stellenweise bis 38 Grad.
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1: Es ist 12 Uhr.
2: Diese Themen haben heute Schlagzeilen gemacht. Guten Abend.
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3: Chefärztinnen und Chefärzte in öffentlichen Spitälern verdienen oft Hunderttausende Franken pro Jahr. Nicht selten übersteigt ihr Salär das eines Bundesratsmitglieds von rund 480.000 Franken, zeigt eine Auswertung des Blicks. Im Kanton Zürich verdienen Chefärzte besonders gut. Die Zeitung habe bei knapp 20 öffentlichen Spitälern angefragt. Einige hätten keine Angaben gemacht, darunter das Universitätsspital Zürich und das Kantonsspital Winterthur. Die Online-Handelsplattform eBay muss einem Blogger-Ehepaar über 50 Millionen US-Dollar zahlen. Dies, weil eBay das Ehepaar tyrannisiert und eingeschüchtert haben soll. Nico Eichwald.
4: Eine mit Kunstblut verschmierte Schweinemaske, ein Trauerkranz und Drohnachrichten. Das ist nur ein Teil der Belästigungen, die das US-Blogger-Ehepaar vor 7 Jahren erlebt hat. Das, weil sie auf ihrer Webseite und ihrem Newsletter teils kritisch über eBay berichtet haben. Insgesamt haben 7 ehemalige Führungspersonen ihre Taten gestanden. Auch der damalige CEO Devin Wenig hat sich geäussert. Er bedauere, dass jemand so etwas durchmachen müsse und bestreite gleichzeitig, dass er von dem Ganzen gewusst hätte. Er zahlt darum neben den über 50 Millionen von eBay 3 Millionen aus dem eigenen Sack.
2: Nach fast einer Woche können Zehntausende Menschen in der Region um die spanische Hauptstadt Madrid wieder in ihre Häuser zurückkehren. Diese hatten sie wegen heftiger Waldbrände verlassen müssen. Nun haben die Behörden in mehreren Ortschaften die Evakuierungen und Ausgangsbeschränkungen wieder aufgehoben. Die Feuerwehrleute konnten verhindern, dass sich die Waldbrände in der Nähe von Madrid weiter ausbreiten. Spanien erlebt aber gerade eine weitere mehrtägige Hitzewelle, welche die Löscharbeiten erschweren dürfte. Die anhaltende Trockenheit macht sich auch am Rheinfall bemerkbar. Der Wasserstand liegt derzeit deutlich unter dem langjährigen Durchschnitt. Entsprechend fließt wesentlich weniger Wasser über die Felsen. Laut dem Bundesamt für Umwelt wurde bei der Messung in Neuhausen ein Abfluss von 165 Kubikmetern pro Sekunde gemessen. In den vergangenen 66 Jahren waren es aber über dreimal mehr. Das Bundesamt für Umwelt weist zudem darauf hin, dass die aktuellen Temperaturmessungen wegen des tiefen Wasserstands verfälscht sein könnten. Deutschland will künstliche Intelligenz künftig bei der Bearbeitung von Asyl- und Visaanträgen einsetzen. Ein entsprechender Gesetzesentwurf der Bundesregierung soll die Verfahren beschleunigen und vereinheitlichen. Die endgültigen Entscheide sollen aber weiterhin von Mitarbeitenden der Behörden getroffen werden. Deutschlands Behörden kämpfen mit hohen Antragszahlen und begrenzter personeller Kapazitäten.
5: Die aktuellen Verkehrsmeldungen findet ihr jederzeit in Radio 32 App. In Nacht steinen klar, durch den Tag Sonne satt, am Nachmittag wieder ein paar Wolkenfelder, die durchziehen. Und der Wind zieht im Verlauf des Tages wieder etwas mehr an. Am Morgen um 18, am Nachmittag stellenweise bis 38 Grad.
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1: Es ist eins.
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